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1: Mehrere Orte in der Region feiern den Nationalfeiertag schon heute. Luzerner Unternehmen müssen Corona-Hilfe definitiv zurückzahlen. Die Polizei verhaftet in Freiburg 3 mutmaßliche Einbrecher. Und die FC Luzern will am Sonntag 3 Punkte aus dem Wallis heimnehmen.
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2: Eigentlich wäre der Nationalfeiertag ja erst morgen, am 1. August. Mehrere Orte in der Region feiern den Nationalfeiertag aber schon heute. Welche Orte machen das, wie und warum schon heute? Renato Götti hat nachgefragt.
3: In der Stadt Luzern ist es schon losgegangen. Dort ist ein Bundesfeier auf dem Europaplatz vor dem KKL. Schon am Nachmittag um 2 hat es angefangen mit einem Kinderprogramm, mit einer Festwirtschaft und mit regionalen Messen. Am Nachmittag und am Abend gibt es dann weitere Highlights, sagt Luzerner Ständerätin Andrea Gmür, Präsidentin vom Verein Bundesfeier 3107 Luzern.
4: Eines der Highlights ist sicher der Besuch von unserer Bundesrätin Elisabeth Gohm-Schneider. Sie wird dann auch die Festansprache halten. Weitere Highlights sind aber das Singen von der Schweizer Hymne. Wir haben dann nach dem offiziellen Teil, wo auch unsere Gastgemeinde Menznau zum Einsatz kommt, haben wir nachher für die Jungen quasi Hip-Hop und Disco bis zur Nacht maximal um 12:30.
3: Weil die Gastgemeinde Menznau ist, spielen in Luzern heute auch die Musikgesellschaften der drei Ortsteile Menznau, Geiss und Menzberg auf. Es sei schön, dass in der Stadt Luzern schon heute gefeiert wird, also einen Tag vor dem 1. August, sagt Luzerner Ständerätin Andrea Gmür, Präsidentin vom Verein Bundesfeier 3107.
4: Ich glaube, der 1. August als Nationalviertel ist der Tag, wo man nicht genug lang und nicht genug intensiv feiern kann, gerade wenn man denkt, wie wichtig das ist, an die Wurzeln zu denken, auch an unsere Werte, wie wichtig das ist, dass wir ein neutrales Land sind und ein neutrales Land bleiben.
3: Weitere Bundesfeiern gibt es heute unter anderem in Witznau, in Pfaffnau und in Getznau. In Getznau redet am Abend der Luzerner Nationalrat Pius Kaufmann. Was will er den Leuten mit auf den Weg geben?
5: Und ich möchte noch ein bisschen aufzeigen, was es eben heisst, wenn Leute auf der Welt viel Macht haben, einzelne Personen. Ich nehme das Beispiel Amerika, das liegt ein bisschen auf der Hand. Und das Wichtigste, was ich eigentlich mitgeben möchte, die Schweiz ist eigentlich gross geworden wegen jedem, der sich engagiert für unsere Gesellschaft, jeder einzelnen Person. Das ist die Stärke von der Schweiz.
3: In der Zentralschweiz ist heute unter anderem ein Brunner Dorffest mit viel Musik, das am 1. August eingefeiert wird, mit einem zweitägigen Fest also. Auch im Kanton St. Gallen gibt es heute schon Bundesfeiern, unter anderem in Uznach. Dort gibt es am Abend einen Gottesdienst in der Stadtkirche, nachher geht es 4 beim Begegnungszentrum weiter. Die Beatrice Nater vom Verkehrsverein Uznach, der die Bundesfeier organisiert, sagt zum Programm.
6: Als Festredner haben wir den Benedikt Würth, Ständerat, eingeladen. Und wir haben die Ehrungen von den freiwilligen Mitarbeitenden von der Institution Tischlein Deck Tisch. Wir haben die Familienkapelle Fischbacher von Goldingen, die für die musikalische Unterhaltung sorgt. Und der Verkehrsverein hat die Festwirtschaft.
3: Und Janice ist heute auf dem Segelflugplatz eine spezielle Kulturabend mit Grillbuffet und Live-Musik. Im Kanton Glarus gibt es am Abend Nationalfeiern zu Oberurnen und zu Niederurnen mit Musik und Reden. Zu Oberurnen hat der Glarner Ständerat Benjamin Müllemann. Der Schweizer Psalm wird gesungen und die Leute setzen gemütlich zusammen. Aber wieso wird schon heute gefeiert? Der Roger Zweifel, Präsident vom Verkehrsverein Oberurnen, der die Feier organisiert, sagt, viele Leute haben am 1. August privat schon etwas los. Und?
7: Auch Festredner haben natürlich das gleiche Problem. Die sind natürlich am 1. August auch mehr gelastet, wieder am 31. Und von dort her passt das natürlich weiterhin für die Organisation auch gut. Auch die Musik ist natürlich privat auch unterwegs am 1. August und die sind alle froh, wenn sie am 31. dürfen kommen.
3: Und im Kanton Zürich ist das Tal Wiel am Abend das traditionelle Sommerfest zur Einstimmung auf den Nationalviertag. Unter anderem ist auch das Adlis Wiel schon heute ein Festbetrieb.
2: Ja, da hat sicher für jeden etwas dabei. Das war der Beitrag von Renato Götti. Das Bundesgericht gibt im Kanton Luzern bei der Rückforderung der Corona-HRTV-Gelder Recht. Es bestätigt, dass Unternehmen unter bestimmten Voraussetzungen einen Teil der Unterstützung zurückzahlen müssen. So ist die Rechtslage klar, schreibt der Kanton Luzern. Das heisst, dass jetzt über 200 Einsprachen bearbeitet werden können. Während der Pandemie hat der Kanton Luzern insgesamt 265 Millionen Franken an fast 1'500 Unternehmen ausgezahlt. Ab heute gibt es in Zursi am Bahnhof über 1'100 neue Veloabstellplätze. Die neue unterirdische Velostation wird nach knapp 3 Jahren Bauzeit eröffnet. Das Projekt ist Teil des neu gestalteten Bahnhofareals. Mit der neuen Velostation verbessere sich der Umstieg zwischen Velo, Bus und Zug, schreibt die Stadt Zursi. Es gibt auch Steckdosen, um die E-Bikes zu laden. Neben dem unterirdischen Veloabstellplatz gibt es außerdem über 500 weitere beim Bushof und bei der Pilatus. Ende August gibt es noch eine offizielle Eröffnungsfeier vom neuen Bahnhof-Areal für die Bevölkerung. Seedorf ist ein Traktor heute am Morgen auf die Seite gefallen. Der Fahrer hat auf der Seestrasse im Bereich vom Freiburgersteg zu spät gemerkt, dass das Auto vor ihm bremst. Beim Ausweichen ist der Traktor gekippt, schreibt die Thurner Kantonspolizei. Verletzt worden ist niemand. Die Seestrasse hat wegen dem Unfall müssen gesperrt werden. Die Schweizer Kantonspolizei hat in der letzten Nacht 3 mutmaßliche Einbrecher verhaftet. Die 3 Männer sollen zu Freienbach in eine Autogarage eingebrochen sein. Ein aufmerksamer Bürger hat die Einbrecher gesehen und die Polizei informiert, heisst es in einer Mitteilung. Polizisten haben die Einbrecher noch gesehen weglaufen. Kurze Zeit später sind 2 davon zu Freienbach gestoppt worden. Der 3. haben die Zürcher Kantonspolizei zu Richterswil verwünscht. Alle 3 kommen aus Frankreich. Sie sind 17, 20 und 28. Und der Polizeiposten Höf zu Pfäffiken ist nächste Woche zu. Weil das Gebäude an der Eichenstrasse 6 im Gebiet Roggenacker umgebaut wird, kommt der Polizeiposten für den Moment ins ehemalige Provisorium von der Kante Ausserschweiz an der Eichenstrasse 15. Wer nächste Woche trotzdem zu der Polizei muss, der kann sich zu lachen melden.
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1: Roger Perri, man muss zwar jetzt sagen, immer noch sehr heiß, aber wenn ich da den Radar anschaue, dann sehe ich das Glarnerland. Dort regnet es und gewittert es doch recht fest. Ja, da kommt einiges auf uns zu.
8: Ja, würde meinen, nein. Also, es ist ja so, dass jetzt der Schub Richtung so, Urnerland, Schweiz, Glarnerland, St. Galler Oberland jetzt gezogen ist mit diesen Schauer und Gewitter. Übrigens, das Open Air von Lomsenberg musste unterbrochen werden aufgrund von einer Gewitterwarnung, die ehrlicherweise von mir gekommen ist. Hat dann auch recht stark gewittert. Aber es war nicht überall der Fall gewesen. Und jetzt hier oben eher eine Beruhigung, teilweise sonnig, also Richtung Mittelland, wird wohl praktisch nichts passieren. Höchstens ein lokaler Regensprutz. Nichts gesehen mit diesen Gewittern im Flachland. Heute ist immer schwierig bei diesen Gewitterlagen und überraschungsträchtig. Leider. Mit der Nacht in, ja, nach gewissem Modell gibt es einen Schub mit Regengüssen und Gewitter, der dann durchgeht. Wir hoffen es doch. Jeder Liter Regen wäre doch gut für die Natur. Und ja, die Temperatur mal morgen dann bei knapp 20 Grad. Dann morgen Samstag, 1. August. Ja, insgesamt sieht es nicht so schlecht aus. Teilweise bis recht sonnig. Wahrscheinlich nur so einzelne Regengüsse. Vielleicht am Nachmittag in den Alpen auch mal das Gewitter. Kaum gross flächendeckend nass wird es. Aber ein bisschen weniger heiß als jetzt heute und den letzten Tagen. Mit rund 28 Grad.
1: Ja, ist ja immer noch sehr, sehr heiß. Trotzdem natürlich nicht so heiß wie jetzt gestern, wo wir 35, 36 hatten. Aber die Tendenz ist dann eigentlich wieder die, dass es noch wärmer wird.
8: Dass wieder darauf geht, ja. Das ist dann wieder so, dass er wieder ein Rücken drin ist. Sonntag, Montag, Dienstag, Temperaturen so zwischen 31 und 34 Grad. Montag, Dienstag, Gewitter. Am Sonntag und Montag jeweils am Nachmittag nur in den Bergen, wie es aussieht. Am Dienstag dann ein bisschen verbreiteter am Nachmittag und am Abend.
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9: Der 1. August, der wird morgen nicht nur bei uns umeinander gefeiert, sondern auf der ganzen Welt bei vielen Auslandschweizern. Knapp 7.500 Schweizer haben Neuseeland zu ihrem neuen Zuhause erklärt. Einer davon ist der Ottmar Hebler. Ursprünglich kommt er aus Buddisholz im Kanton Luzern. Mit 20. Im 1979 ist er ganz allein auf Neuseeland ausgewandert, um zu bauen. 8 Jahre später hat er dort seine Frau Marlies kennengelernt. Heute ist die Familie Hebler mit 3 erwachsenen Kindern und 8 Enkeln komplett. Und ja, mittlerweile ist der Ottmar Hebler 68, seit über 20 Jahren Präsident vom Taranaki Swiss Club auf der neuseeländischen Nordinsel. Und da darf selbstverständlich die 1. Augustfeier nicht fehlen.
10: Ja, das 1. Augustfest ist so, wir treffen uns am Abend um 7:30 und nachher das Programm dort. Das erste ist eigentlich die Nationalhymne wird gesungen, die Schweizer Nationalhymne. Und nachher hören wir die Ansprache vom Präsidenten, von Pamela, der für die Russland-Schweizer alle zusammen auf der ganzen Welt eine Ansprache hat. Und nachher dann unser Singclub singen. Und wir haben auch noch Übergabe von den Trophäen, vom Kegeln, vom Schiessen und vom Jassen. Wir haben hier Pokal, den wir hier übergeben. Der 1. August wird immer drinnen aufgehalten, eigentlich hier in Neuseeland. Weil es ist mitten im Winter und von außen kann man ja nicht kein Feuer machen. Es ist das 1. Feuer. Und danach dann haben wir ein bisschen Tanz. Wir haben eine Tanzkapelle, die spielt. Und dann haben wir so um die 10:30 genommen, haben wir ein Supper, also ein Essen. Und danach ist noch, gehen alle zusammen wieder heim. Eigentlich, das ist so unser 1. August, den wir haben, ja.
9: Dort darf wahrscheinlich auch vielleicht mal ein Fondue, ein Raclette, ein Servelat nicht fehlen. Haben wir da die Möglichkeit, in Neuseeland an so Sachen herzukommen?
10: Ja, also das Fondue dann natürlich da Frauen selber da vom Komitee zu herstellen eigentlich. Wir haben ja genug Kühe da und wir haben genug Käse. Und die Frauen wissen schon, welche Käse was man da muss mischen, dass es gutes Fondue gibt. Aber unsere Serbelade, die kommen natürlich von 600 Kilometern von hier weg. Oder müssen wir die bestellen? Die kann man nicht. Und da tun wir natürlich, wenn der Schweizer Club Serbelade bestellt, holt natürlich eben gerade so 800 bis 900 Kilo für den Club eigentlich. Oder? Und dann tut man das nachher dann teilen und dann wird das eingefroren natürlich. Wir können nicht schnell zum Metzger gehen und ein Serbelat holen eigentlich, oder? Oder eine Bratwurst.
9: Ottmar, du lebst seit 47 Jahren in Neuseeland, bist mit Anfang 20 ausgewandert und jetzt seit mehr als 20 Jahren bist du Präsident von dem Schweizer Club Taranaki. Mhm. Welche Rolle spielt das für dich, dass du deine Schweizer Heimat mit reinnimmst in deine neue Heimat?
10: Ja, es ist einfach, ich habe gerne Schweizer Musik eigentlich. Ich spiele auch selber Handorgeln und bei der Alphorn-Gruppe und bei der Blasmusik seit über 40 Jahren jetzt da. Und ich habe gerne, mein Hobby ist Musik. Und im Schweizer Club, ja, kommt das ganz gut an. Und ja, man fühlt sich einfach, das sind unsere Verwandten eigentlich. Wir haben ja keine Verwandte da, nächsten eigentlich, außer die Familie. Und das ist eigentlich so der Zusammenhalt, den wir da aufgebaut haben eigentlich.
9: Wie kann man sich das vorstellen, jetzt nach 47 Jahren? Hast du da jetzt so am 1. August noch starke Heimatsgefühl nach der Schweiz? Oder ist es einfach so, ja, es gehört wie dazu?
10: Ja, wir sind natürlich Neuseeländer eigentlich, oder? Und das ist schon, der Heim ist schon da bei uns jetzt in Neuseeland eigentlich für uns. Und, aber einfach, und gleich noch im, das Blut ist gleich noch ein bisschen in der Schweiz auch noch eigentlich, oder? Das Herz ist schon auch noch ein bisschen in der Schweiz. Aber, wir sind da aussen eigentlich, wir sind happy da aussen, sonst, ja.
9: Jetzt hast du uns schon von deiner Musikleidenschaft erzählt, Ottmar. Du bist auch bei uns in der Schweiz gewesen, wo das Basel das grosse Jodelfest war. So ganz generell, wie regelmässig bist du denn noch bei uns in der Schweiz?
10: Also, früher war es etwa alle 10 Jahre einig gewesen und jetzt seitdem, als wir nicht mehr meldet, können wir ein bisschen mehr gehen. Jetzt sind wir vor 3 Jahren gewesen und jetzt wieder eigentlich, oder? Und eben das Jahr sind wir mit der Alphorn-Gruppe auf Basel gewesen, als eidgenössische Jodl- und Alphorn-Fest. Und das ist natürlich super gewesen. Wir konnten mitmachen. Wir sind 11 von Neuseeland gekommen. Wir haben eine super Zeit gehabt in der Schweiz. Wir haben uns 4 Tage lang sind wir in der Schweiz stationiert gewesen und sind von dort eigentlich, haben auch Reisen gemacht. Wir sind eigentlich sonst den Pass zugegangen, haben dort oben geblasen. Und einfach, jeden Tag haben wir mindestens 3 Auftritte gehabt an Orten. Wir sind auf der Rigi gewesen und haben auch mit dem Alphorn geblasen und wir haben noch Handögler bei uns gehabt und Klavierspieler und im Moment super Zeit in der Schweiz, ja.
9: Wieso genau ist denn Neuseeland so dein Sehnsuchtsort gewesen?
10: Also ich wollte immer auf Kanada auswandern eigentlich, aber ich hatte nicht gerne Winter gehabt. Und dort zumal hätte man 150'000 kanadische Dollar haben oder ein Schlosser sein. Und ich war Bauer gewesen, eigentlich, habe können schweissen. Und da habe ich von Neuseeland gehört, eben dass sie da, der Winter ist ja ziemlich mild und die Kühe das ganze Jahr verrossen sind. Und das ist natürlich ja, ein Traum für einen Bauer gewesen eigentlich, oder? Und ich bin im Buddhisholz in einer Garage aufgewachsen und hatte keine Chance gehabt für einen Betrieb über das Nein in der Schweiz eigentlich. Und da habe ich mich schon gleich konzentriert. Schon als ich 5-jährig war oder 8-jährig, habe ich schon gewusst, dass ich auswandern will. Das ist mir schon lang, das ist mir ganz klar gewesen eigentlich, ja.
9: Und Ottmar, jetzt bist du 68, also wenn du nicht ausgewandert wärst, wärst du jetzt seit 3 Jahren in der Pension. Wie ist es in Neuseeland? Kannst du dort auch deinen Ruhestand jetzt geniessen?
10: Ja, mit 65 wird man da auch pensioniert eigentlich. Jeder kommt genau gleich viel AHV-Geld über von in Neuseeland. Aber von dem könnte man nicht leben eigentlich, von der AHV. Man muss schon selber eine Spartnix haben. Und, aber eben, wir haben ein gutes Leben, wir haben noch eine Farm, wo wir auch noch können arbeiten und so. Und in meiner Freizeit tue ich auch noch Gar fahren eigentlich. Ich tue noch aber Gar fahren über ganz Neuseeland. Für die letzten 18 Jahre habe ich jetzt auch schon verschiedene Reisegruppen gehabt von der Schweiz, von Japan, China und so bin ich da über Neuseeland gefahren eigentlich, ja.
9: Ottmar Hebler, ich sage danke vielmals für das Telefon ganz, ganz weit weg. Ich schicke liebe Grüße auf Neuseeland und wünsche dir und deinem Schweizer Verein einen ganz schönen 1. August.
10: Herzlichen Dank, Nadine. Ja.
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1: Das sind unsere Themen heute Abend. Mehrere Orte in der Region feiern den Nationalfeiertag schon heute. Das Feuerwerk am Seenachtsfest Rapperswil-Jona sorgt für Verwirrung. Auf dem Wallensee verschwindet nach einem Sturm zwei Stand-Up-Paddler und die Polizei verhaftet in Freienbach drei mutmaßliche Einbrecher.
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1: Einen guten Start ins Wochenende wünscht am Mikrofon der Florian Pfister. Eigentlich wäre der Nationalfeiertag ja erst morgen, am 1. August. Mehrere Orte in der Region feiern den Nationalfeiertag aber schon heute. Welche Orte machen das? Wie und warum schon heute? Der Renato Götte hat nachgefragt.
2: In der Stadt Luzern ist es schon losgegangen. Dort ist ein Bundesfeier auf dem Europaplatz vor dem KKL. Schon am Nachmittag um 2 hat es angefangen mit einem Kinderprogramm, mit einer Festwirtschaft und mit regionalen Essen. Am Nachmittag und am Abend gibt es dann weitere Highlights, sagt Luzerner Ständerätin Andrea Gmür, Präsidentin vom Verein Bundesfeier 3107 Luzern.
3: Eines der Highlights ist sicher der Besuch von unserer Bundesrätin Elisabeth Bohm-Schneider. Sie wird dann auch die Festansprache halten. Weitere Highlights sind aber das Singen von der Schweizer Hymne. Wir haben dann noch einen offiziellen Teil, wo auch unsere Gastgemeinde Menznau zum Einsatz kommt. Da haben wir nachher für die Jungen quasi Hip-Hop und Disco bis zur Nacht maximal um 12:30.
2: Weil die Gastgemeinde Menznau ist, spielen in Luzern heute auch die Musikgesellschaften der drei Ortsteile Menznau, Geis und Menzberg auf. Es sei schön, dass in der Stadt Luzern schon heute gefeiert wird, also einen Tag vor dem 1. August, sagt Luzerner Ständerätin Andrea Gmür, Präsidentin vom Verein Bundesfeier 3107.
3: Ich glaube, der 1. August als Nationalviertel ist der Tag, wo man nicht genug lang und nicht genug intensiv feiern kann, gerade wenn man denkt, wie wichtig das ist, an die Wurzeln zu denken, auch an unsere Werte, wie wichtig das ist, dass wir ein neutrales Land sind und ein neutrales Land bleiben.
2: Weitere Bundesfeiern gibt es heute unter anderem in Fitznau, in Pfaffnau und in Getznau. In Getznau redet am Abend der Luzerner Nationalrat Pius Kaufmann. Was will er den Leuten mit auf den Weg geben?
4: Und ich möchte noch ein bisschen aufzeigen, was es eben heisst, wenn Leute auf der Welt viel Macht haben, einzelne Personen. Ich nehme das Beispiel Amerika, das liegt ein bisschen auf der Hand. Und das Wichtigste, was ich eigentlich mitgeben will, die Schweiz ist eigentlich gross geworden wegen jedem, der sich engagiert für unsere Gesellschaft, jeder einzelnen Person. Das ist die Stärke von der Schweiz.
2: In der Zentralschweiz ist heute unter anderem das Brunner Dorffest mit viel Musik, das am 1. August eingefeiert wird, mit einem zweitägigen Fest also. Auch im Kanton St. Gallen gibt es heute schon Bundesfeiern, unter anderem in Nutznach. Dort gibt es am Abend einen Gottesdienst in der Stadtkirche, nachdem geht es vier beim Begegnungszentrum weiter. Die Beatrice Nater vom Verkehrsverein Nutznach, der die Bundesfeier organisiert, sagt zum Programm.
5: Als Festredner haben wir den Benedikt Würth, Ständerat, eingeladen. Und wir haben Ehrungen von den freiwilligen Mitarbeitenden von der Institution Tischlein Deck Tisch. Wir haben die Familienkapelle Fischbacher von Goldingen, die für die musikalische Unterhaltung sorgt. Und der Verkehrsverein hat die Festwirtschaft.
2: Und Janice ist heute auf dem Segelflugplatz, ein spezieller Kulturabend mit Grillbuffet und Live-Musik. Im Kanton Glarus gibt es am Abend Nationalfeiern Zoberurnen und Niederurnen mit Musik und Reden. Zoberurnen hat der Glarner Ständerat Benjamin Müllemann. Der Schweizer Psalm wird gesungen und die Leute setzen gemütlich zusammen. Aber wieso wird schon heute gefeiert? Der Roger Zweifel, Präsident vom Verkehrsverein Oberurnen, der die Feier organisiert, sagt, viele Leute haben am 1. August privat schon etwas los. Und?
6: Auch Festredner haben natürlich das gleiche Problem. Die sind natürlich am 1. August auch mehr gelastet, wieder am 31. Und von dort her passt das natürlich weiterhin für die Organisation auch gut. Auch die Musik ist natürlich privat auch unterwegs am 1. August und die sind alle froh, wenn sie am 31. dürfen kommen.
2: Und im Kanton Zürich ist das Tal Wiel am Abend das traditionelle Sommerfest zur Einstimmung auf den Nationalviertig. Unter anderem ist auch das Adliswil schon heute ein Festbetrieb.
1: Renato Goethe über die Bundesfeiern, die schon heute sind. Auf dem Wallensee werden zwei Stand-up-Paddler vermisst. Sie sind gestern Abend zwischen Lago Mio und der ehemaligen Raststätte Mühlehorn in See. Dann hat das Wetter schnell gewechselt, sagt der Nicolas Meyer von der Kantonspolizei Glarus.
7: Fünf Personen sind auf dem See unterwegs gewesen, als sie plötzlich von einem aufkommenden Sturm überrascht worden sind und dann ins Wasser geflogen sind. Zwei Personen haben sich selbstständig retten und eine weitere Person ist durch die Seerettung geborgen worden. Die Suche nach den zwei vermissten Personen läuft weiterhin. Die Einsatzkräfte setzen alle Suchmaßnahmen mit verschiedenen Mitteln fort. Die Polizei klärt gleichzeitig die genauen Umstände von dem Ereignis ab.
1: Im Einsatz auf dem Wallensee sind unter anderem die Seerettung, die Rega und die Kantonspolizei Glarus und St. Gallen. Im Gegensatz zu den Bundesfeier morgen soll es die Feuerwerke am Seenachtsfest Rapperswil-Jona stattfinden. Das stellt der Stadtrat in einer Mitteilung klar. Trotz dem kantonalen Feuer- und Feuerwerksverbot seien die beiden Feuerwerke am 7. und 8. August weiterhin geplant. Der Kanton habe die Feuerwerke auf dem See bewilligt, weil sie unter strengen Sicherheitsauflagen und in grossem Abstand zum Ufer angezündet werden. Der Stadtrat von Rapperswil-Jona zeigt Verständnis für die Kritik aus der Bevölkerung, stützt sich aber auf die kantonale Bewilligung und trägt die Durchführung mit. Sollte sich die Wetterlage oder die Brandgefahr verschärfen, werden die Situation neu beurteilt. Kantonspolizei Schweiz hat in der letzten Nacht drei mutmaßliche Einbrecher verhaftet. Die drei Männer sollen in Freienbach in eine Autogarage eingebrochen sein. Ein aufmerksamer Bürger hat die Einbrecher gesehen und die Polizei informiert, heisst es in einer Mitteilung. Die Polizisten haben die Einbrecher noch gesehen, weglaufen. Kurze Zeit später sind zwei davon in Freienbach gestoppt worden. Der dritte hat die Kantonspolizei Zürich zu Richterswil verwünscht. Alle drei kommen aus Frankreich. Sie sind 17, 20 und 28. Und der Polizeiposten Höft Pfäffiken ist nächste Woche zu, weil das Gebäude an der Eichenstrasse 6 im Gebiet Rockenacker umgebaut wird, kommt der Polizeiposten für einen Moment ins ehemalige Provisorium von der Kantonsschule Osterschweiz an der Eichenstrasse 15. Wer nächste Woche trotzdem zur Polizei muss, kann sich zu Lachen melden.
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8: Roger Perri, man muss zwar jetzt sagen, immer noch sehr heiß, aber wenn ich da den Radar anschaue, dann sehe ich das Glarnerland. Dort regnet es und gewittert es doch recht fest. Da kommt einiges auf uns zu.
9: Ja, wir meinen, nein. Also, es ist ja so, dass jetzt der Schub Richtung so, Urnerland, Schweiz, Glarnerland, St. Galler Oberland jetzt gezogen ist mit diesen Schauer und Gewitter. Übrigens, das Open Air Flumsenberg musste unterbrochen werden aufgrund von einer Gewitterwarnung, die ehrlicherweise von mir gekommen ist. Hat dann auch recht stark gewittert. Aber es war nicht überall der Fall gewesen. Und jetzt hier oben eher eine Beruhigung, teilweise sonnig, also Richtung Mittelland, wird wohl praktisch nichts passieren, höchstens ein lokaler Regensprutz. Nichts gesehen mit diesen Gewittern im Flachland. Heute ist immer schwierig bei diesen Gewitterlagen und überraschungsträchtig, leider. Mit der Nacht, dann, ja, nach gewissem Modell, gibt es einen Schub mit Regengüsse und Gewitter, der dann durchgeht. Wir hoffen es doch, jeder Liter Regen wäre doch gut für die Natur. Und ja, die Temperatur mal morgen dann bei knapp 20 Grad. Dann morgen Samstag, 1. August. Ja, insgesamt sieht es nicht so schlecht aus. Teilweise bis recht sonnig. Wahrscheinlich nur so einzelne Regengüsse. Vielleicht am Nachmittag in den Alpen auch mal das Gewitter. Kaum gross flächendeckend nass wird es. Aber ein bisschen weniger heiß als jetzt heute und den letzten Tagen. Mit rund 28 Grad.
8: Ja, ist ja immer noch sehr, sehr heiß. Trotzdem natürlich nicht so heiß wie jetzt gestern, wo wir 35, 36 hatten. Aber die Tendenz ist dann eigentlich wieder die, dass es noch wärmer wird.
9: Dass wieder darauf geht, ja. Das ist dann wieder so, dass er wieder ein Rücken drin ist. Sonntag, Montag, Dienstag, Temperaturen so zwischen 31 und 34 Grad. Montag, Dienstag, Gewitter. Am Sonntag und Montag jeweils am Nachmittag nur in den Bergen, wie es aussieht. Am Dienstag dann ein bisschen verbreiteter am Nachmittag und am Abend.
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10: Der 1. August, der wird morgen nicht nur bei uns umeinander gefeiert, sondern auf der ganzen Welt bei vielen Auslandschweizer. Knapp 7.500 Schweizer haben Neuseeland zu ihrem neuen Zuhause erklärt. Einer davon ist der Ottmar Hebler. Ursprünglich kommt er aus Buddisholz im Kanton Luzern. Mit 20. Im 1979 ist er ganz allein auf Neuseeland ausgewandert, um zu bauen. 8 Jahre später hat er dort seine Frau die Marlies kennengelernt. Heute ist die Familie Hebler mit 3 erwachsenen Kindern und 8 Enkeln komplett. Und ja, mittlerweile ist der Ottmar Hebler 68, seit über 20 Jahren Präsident vom Taranaki Swiss Club auf der neuseeländischen Nordinsel. Und da darf selbstverständlich die 1. August-Feier nicht fehlen.
11: Ja, das 1. August-Fest ist so, wir treffen uns am Abend um 19:30 und nachher haben das Programm dort. Das erste ist eigentlich Nationalhymne wird gesungen, die Schweizer Nationalhymne. Und nachher höre ich mir die Ansprache vom Präsidenten, von Pamela, der für die Russland-Schweizer alle zusammen auf der ganzen Welt eine Ansprache hat. Und nachher dann unser Singclub tut singen. Und wir haben auch noch Übergabe von den Trophäen, vom Kegeln, vom Schiessen und vom Jassen. Wir haben hier Pokal, den wir dort übergeben. Der 1. August wird immer drinnen aufgehalten, eigentlich hier in Neuseeland. Weil es ist mitten im Winter und von außen kann man ja nicht kein Feuer machen. Es ist das 1. Feuer. Und danach dann haben wir ein bisschen Tanz. Wir haben eine Tanzkapelle, die spielen. Und dann haben wir so um die 10:30 genommen, haben wir ein Supper, also ein Essen. Und danach ist noch, gehen alle zusammen wieder heim. Eigentlich, das ist so unser 1. August.
10: Da darf wahrscheinlich auch vielleicht mal ein Fondue, ein Raclette, ein Cervelat nicht fehlen. Haben Sie da die Möglichkeit, in Neuseeland an so Sachen herzukommen?
11: Ja, also das Fondue dann natürlich da Frauen selber da vom Komitee zu herstellen eigentlich. Wir haben ja genug Kühe da und wir haben genug Käse. Und die Frauen wissen schon, welche Käse was man da muss mischen, dass es ein gutes Fondue gibt. Aber unsere Serbala, die kommen natürlich von 600 Kilometern von hier weg. Oder müssen wir die bestellen? Die kann man nicht. Und da tut man natürlich, wenn der Schweizer Club Serbala bestellt, halt natürlich eben gerade so 800 bis 900 Kilo für einen Club eigentlich. Oder? Und dann tut man das nachher dann verteilen und dann wird das eingefroren natürlich. Wir können nicht schnell zum Metzger gehen und ein Serbala holen eigentlich, oder? Oder eine Bratwurst.
10: Ottmar, du lebst seit 47 Jahren in Neuseeland, bist mit Anfang 20 ausgewandert und jetzt seit mehr als 20 Jahren bist du Präsident von dem Schweizer Club Taranaki. Welche Rolle spielt das für dich, dass du deine Schweizer Heimat mit reinnimmst in deine neue Heimat?
11: Ja, es ist einfach, ich habe gerne Schweizer Musik eigentlich. Ich spiele auch selber Handorgeln und bei der Alphorn-Gruppe und bei der Blasmusik seit über 40 Jahren jetzt da. Und ich habe gerne, mein Hobby ist Musik. Und im Schweizer Club, ja, kommt das ganz gut an. Und ja, man fühlt sich einfach, das sind unsere Verwandten eigentlich. Wir haben ja keine Verwandten da, nächsten eigentlich, außer Familie. Und das ist eigentlich so der Zusammenhalt, wie wir da aufgebaut haben eigentlich.
10: Wie kann man sich das vorstellen, jetzt nach 47 Jahren? Hast du da jetzt so am 1. August noch starke Heimatsgefühl nach der Schweiz? Oder ist es einfach so, ja, es gehört wie dazu?
11: Ja, wir sind natürlich Neuseeländer eigentlich, oder? Und das ist schon, der Heim ist schon da bei uns jetzt in Neuseeland eigentlich für uns. Und, aber einfach, und gleich noch das Blut ist gleich noch in der Schweiz auch noch eigentlich, oder? Das Herz ist schon auch noch in der Schweiz. Aber, wir sind da draußen eigentlich, wir sind happy da draußen, sonst, ja.
10: Jetzt hast du uns schon von deiner Musikleidenschaft erzählt, Ottmar. Du bist auch bei uns in der Schweiz gewesen, wo das Basel das grosse Jodelfest war. So ganz generell, wie regelmässig bist du noch bei uns in der Schweiz?
11: Also, früher war es etwa alle 10 Jahre einig gewesen und jetzt seitdem, als wir nicht mehr melden, jetzt können wir ein bisschen gehen, jetzt sind wir vor 3 Jahren gewesen und jetzt wieder eigentlich, oder? Und eben das Jahr sind wir mit der Alphorn-Gruppe auf Basel gewesen, als eidgenössische Jodu- und Alphorn-Fest und das ist natürlich super gewesen. Wir konnten mitmachen. Wir sind 11 von Neuseeland gekommen. Wir haben eine super Zeit gehabt in der Schweiz. Wir haben uns 4 Tage lang sind wir in der Schweiz stationiert gewesen und sind dann von dort eigentlich, haben auch Reisen gemacht. Wir sind einfach sonst den Pass zugegangen, haben dort oben geblasen und einfach, jeden Tag haben wir mindestens 3 Auftritte gehabt an Orten. Wir sind auf der Rigi gewesen und haben auch mit dem Alphorn geblasen und wir haben noch Handorgler bei uns gehabt und Klavierspieler und wir haben eine super Zeit gehabt in der Schweiz. Ja.
10: Wieso genau ist denn Neuseeland so dein Sehnsuchtsort gewesen?
11: Also ich wollte immer auf Kanada auswandern eigentlich, aber ich hatte nicht gerne Winter gehabt. Und dort zumal hätte man 150'000 kanadische Dollar haben oder ein Schlosser sein. Und ich war Bauer gewesen, eigentlich, habe können schweissen. Und da habe ich da von Neuseeland gehört, eben dass sie da, der Winter ist ja ziemlich mild und die Kühe das ganze Jahr verrossen sind. Und das ist natürlich ja, ein Traum für einen Bauer gewesen eigentlich, oder? Und ich bin im Buddhisholz in einer Garage aufgewachsen und hatte keine Chance gehabt für einen Betrieb über das Nein in der Schweiz eigentlich. Und da habe ich mich schon gleich konzentriert. Schon als ich 5-jährig war oder 8-jährig, habe ich schon gewusst, dass ich auswandern will. Das ist mir schon lang, das ist mir ganz klar gewesen eigentlich, ja.
10: Und Ottmar, jetzt bist du 68, also wenn du nicht ausgewandert wärst du jetzt seit 3 Jahren in der Pension. Wie ist es in Neuseeland? Kannst du dort auch deinen Ruhestand jetzt geniessen?
11: Ja, mit 65 wird man da auch pensioniert eigentlich. Jeder kommt genau gleich viel AHV-Geld über von in Neuseeland. Aber von dem könnte man nicht leben eigentlich, von der AHV. Man muss schon selber eine Spartnix haben. Und, aber eben, wir haben ein gutes Leben. Wir haben noch eine Farm, wo wir auch noch können arbeiten und so. Und in meiner Freizeit tue ich auch noch Gar fahren eigentlich. Ich tue noch eben Gar fahren ganz, über ganz Neuseeland. Für die letzten 18 Jahre habe ich jetzt auch schon aber wir hatten verschiedene Reisegruppen von der Schweiz, von Japan, China und so bin ich da über Neuseeland gefahren eigentlich, ja.
10: Ottmar Hebler, ich sage danke vielmals für das Telefon ganz, ganz weit weg. Ich schicke liebe Grüße auf Neuseeland und wünsche dir und deiner Schweizer, deinem Schweizer Verein einen ganz schönen 1. August.
11: Herzlichen Dank, Nadine. Ja.
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Es ist 5 Uhr.

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1: Ich bin Mary Milanovic. Guten Morgen. Die Krise durch einen Ansturm von Migrantinnen und Migranten in der spanischen Nordafrika-Exklave Ceuta ist praktisch überwunden. Nahezu alle, die in Ceuta angekommen waren, seien inzwischen wieder nach Marokko zurückgekehrt, schreibt der spanische Außenminister. Rund 60.000 Menschen seien zuvor von Marokko aus nach Ceuta gekommen. Mindestens 57 Personen seien dabei ums Leben gekommen. In der zweiten spanischen Nordafrika-Exklave Melilla soll es zu erneuten Versuchen von rund 500 Migranten gekommen sein, irregulär einzureisen. Italien setzt nach dem Migrantenandrang in Ceuta das Schengen-Abkommen mit Spanien vorübergehend aus, wie das Außenministerium mitteilt. Der Schritt sei notwendig, um die Sicherheit der Bürger zu gewährleisten und die europäischen Grenzen zu schützen, heißt es. Zuvor meldete die italienische Nachrichtenagentur ANSA die Schließung der See- und Luftgrenzen zu Spanien. Zusätzlich werden die Kontrollen entlang der französisch-italienischen Grenze verstärkt. Die beiden Reaktoren im Atomkraftwerk Betzna im Kanton Aargau sind runtergefahren worden. Das teilt die Betreiberin Axpom mit. Die Temperatur der Aare habe erneut 25 Grad erreicht und eine ausreichende Abkühlung sei nicht in Sicht. Die Temperatur der Aare werde laufend überwacht, schreibt die Axpom. Verkehrsminister Albert Rösti hat gestern im Zürcher Vealdorf den Redenmarathon des Bundesrats zum Nationalfeiertag eröffnet. Die Hitze beschäftige und plage alle, sagte Rösti. Untätig bleibe der Bundesrat nicht, doch der Ball liege bei den Kantonen und Gemeinden. Justizministerin Elisabeth Bumschneider lobte in Luzern die Schweizer Mehrsprachigkeit. Verteidigungsminister Martin Pfister hob in Rorschach die Solidarität hervor. Auch Bundespräsident Guy Parmelin sprach in der Wart von Solidarität und Fleiß. Und Justizminister Beat Jans beschrieb in Terwil die Schweiz als Land der Vielfalt. Fast 90.000 Menschen haben zum 1. Juli in Frankreichs Gefängnissen eingesessen. Das ist ein neuer Rekord, wie die Nachrichtenagentur AFP schreibt. Weil es viel zu wenige Plätze gibt, müssen fast 8.000 Häftlinge auf Matratzen am Boden schlafen. Das Justizministerium will nun neue Plätze in Modulbauten schaffen. Geduld braucht ihr auf der A2 Luzern Richtung Gotthard zwischen Erschwald und Göschene. Verliert ihr schon fast eineinhalb Stunden, sonst habt ihr aber Freifahrt. Der heutige Nationalfeiertag ist recht sonnig. Im Flachland kann es ab und zu regnen kommen, in den Alpen und im Süden sogar gewittern. Das Ganze bei um die 30 Grad und im Süden sogar über 30 Grad.
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2: Guten Morgen miteinander. Willkommen zur Sendung Ländlerzmorgen, hier auf Radio Zentral und Radio Eviva. Gleichzeitig bis um 10 Uhr, unter anderem dann mit dem Ländlerzmorgen Wunschkonzert ab der Nacht. Zwei Stunden lang mit euren Wünschen und Grüßen. Allen zusammen einen schönen 1. August, es ist Nationalfeiertag und wir lassen uns nicht lumpen mit ganz vielen tollen Melodien, Rhythmen, Gesängen und Klängen. Viel Vergnügen jetzt mit dem Tänzli drunter und drüber vom Kloisi Hess. Am Mikrofon begleitet der Christian Stämpfli, wünsche euch im Namen vom ganzen Zentral- und Eviva-Team einen guten Start in den neuen Tag.

0: Familie Kapelle Schmidig haben wir gehört, hier auf Radio Zentral und Eviva im Ländler zum Morgen. Und jetzt bekommen wir aus dem Toggenburg eine Einladung, einen besonderen Aufruf.
1: Liebe Eviva und Zentralhörerinnen und Hörer, der nächste Gruß kommt aus dem schönen Obertoggenburg, aus dem Alterszentrum Churfirsten in Nesslau. Wir haben uns etwas Besonderes vorgenommen. Wir wollen mit unseren Bewohnern auf eine Weltreise gehen. Nicht mit dem Flüger, sondern mit Post- und Ansichtskarten. Wir wollen miteinander in Erinnerungen schwelgen und an schöne Zeiten zurückdenken. Es ist gleich eine Karte von der Alp, vom Meer, irgendwo aus der Schweiz oder vom Ausland, aus einem Besenbeizli, vom Biergarten, von einer Bähnlifahrt, vom Zoobesuch oder einfach ein herzliches Feriengrüssli. Jede Karte bringt Gespräche, Erinnerungen und ein Lächeln in unseren Alltag. Wir freuen uns über jede Einzelkarte. Wir entziffern jeden Dialekt und alle Sprachen und freuen uns über die Post von überall her. Ganz herzlichen Dank fürs Mitmachen und einen Haufen liebe Grüße aus dem Alterszentrum Churfirsten in Nesslau.
0: Machen wir mit. Vielleicht gerade heute eine Karte abschicken von dort, wo ihr gerade seid. Ihr macht vielen eine Freude damit. Habt ihr geschrieben? Also nicht ein WhatsApp oder E-Mail oder so, sondern analog das Ganze. Wie auch die nächste Aufnahme, die wir hören. Das Lied «Bergmorgen» von den Jodlerbuben Stanz.

0: Zecho vom Bärenaug hat uns der Schottisch für die Bärenäugler gespielt. Hier im Ländler zum Morgen auf Zentral und De Vivo, wo die Gartenhöckler schon parat sind, mit dem Ländler Gruß an das Isental. Oder der Gebrüder Steinauer mit einem Schweizer Popuri. Zuerst aber hören wir jetzt den Eidgenoss. Ich möchte dir Danke sagen. Danke euch allen übrigens, dass ihr das Radio eingeschaltet habt und es möglichst lange auch noch laufen. Wir haben den ganzen Tag viel Musik parat und Informationen jeweils zur vollen Stunde in den Nachrichten.
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0: Gruß an Sils Maria, ein Marsch vom Sepp Theiler. Gehört da im Ländler z'Morgen vom 1. August Nationalfeiertag, wo Monika Kähli, Präsidentin vom Verein Showszene Schweiz, einen besonderen Einsatz hat zu Monaco. Dort wird sie ein 1. August 4 moderieren im Schweizer Club. Und sie ist auch sonst noch sehr engagiert. Und da hören wir gerade, in welchem Bereich speziell.
1: Hallo Privalo! Hallo zusammen, das ist Monika Kähli. Das ist ein Aufruf an alle jungen Volksmusik-, Jodel- und Ländlerkapellentalente. Am Sonntagnachmittag, 27. September, findet nämlich in der Horschuhbrauerei in Oberaar im Kanton Schweiz das volkstümliche Privalsprungbrett statt. Alle Nachwuchstalente bis 26 Jahre können sich sofort anmelden und sind herzlichst willkommen. Eure Leistungen werden von einer Fachjury beurteilt und der Gewinn vom kleinen Privalo winkt. Das Anmeldeformular findet ihr auf der Privalo-Webseite unter Privalo-Sprungbrett 2026. Die könnt ihr downloaden und per E-Mail einschicken an info@privalo.ch. Meldet euch jetzt an, spätestens bis am 31. August. Die Besten qualifizieren sich nämlich für das Finale kleine Privalo, das am 11. Oktober in Sachsen stattfindet. Dabei sein ist alles beim volkstümlichen Privalo-Sprungbrett, das am Sonntag, 27. September in der Horschuhbrauerei in Oberaar im Kanton Schweiz stattfindet. Der Eintritt ist frei und ausgestrahlt wird es von Start TV, Auftanken TV und Network TV. Wir freuen uns auf euch und über einen Haufen Anmeldungen.
0: Kommt ihr in Frage? Sind ihr jung und macht ihr Musik, tönt ihr singen? Dann meldet euch. Alle Infos auf der Homepage vom Privalo. Und junge Sängerinnen und Sänger hören wir jetzt. Topwaldner Jungjuitzer. An der Harfe spielt Alexa Burch, am Akkordeon der Daniel Vogler und am Bass der Nando Rohrer. Da hören wir das berühmte Gangrief der Bruine. So heisst es so bald.

Der Jodelclub Echo Sörenberg haben wir gehört mit dem Lied «Schweizer Volk» von Max Lienert. Jetzt gerade ein Klassiker, der legendäre Hans Aregger.

Lini mit dem Lied «Bei uns im Schweizerland». Dann hat es noch Platz für etwas ganz Frisches aus dem Hause Ösch. Ösch die Dritte gibt es noch. Und anschliessend dann nach den 8 Nachrichten eure Wünsche und Grüße im Ländler zum Morgen Wunschkonzert vom 1. August. Viel Vergnügen.

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1: Am Mikrofon ist der Florian Pfister. Wir fangen an mit Fußball. Der Aufsteiger SC Kriens holt in der zweiten Runde von der Challenge League den ersten Sieg. Die Krienser gewinnen daheim gegen den Superliga-Absteiger Winterthur mit 2:0. Der SCK-Goalie Ruben Salchli meint zu der Mannschaftsleistung.
2: Ja, ich denke, manchmal sind wir vielleicht jetzt hektisch gewesen. Manchmal vielleicht ruhiger, das Spiel ein bisschen beruhigen und nicht so schnell wieder weiterspielen, ein bisschen die Positionen rein. Aber sonst, ja, es war eine Top-Leistung. Defensiv sehr solidarisch. Anders als gegen Samax haben wir keine Löcher in diesem Match. Und ja, schnell umgeschaltet gegen vorne, sehr effizient. Das macht Spass.
1: Über 2600 Zuschauer sind im Krienzer Stadion Kleinfeld mit dabei gewesen. Und der FC Rapperswil-Jona gewinnt auswärts gegen Stade Nyonne mit 2:1. Wir bleiben gerade beim Fußball. Der neue Präsident vom FC Aarau heisst Sandro Burki. Die Aktionäre haben ihn an einer außerordentlichen GV mit einer grossen Mehrheit gewählt. Der Sandro Burki war beim FC Aarau schon so gut wie alles gewesen. Spieler, Sportchef und zuletzt Geschäftsführer. Als Präsident wird er ab heute der Nachfolger von Markus Mahler, der im April aus gesundheitlichen Gründen zurückgetreten ist. Tennis, der Stan Wawrinka kommt für das ATP-1000-Turnier von Cincinnati in Wildcard über. Der dreifache Grand-Slam-Turniersieger wird damit im US-Bundesstaat Ohio ein 5-Sätze und letztes Mal an Start gehen. Das Turnier, das ist dann Mitte August. Zum Mountainbike, die Schweizer Mixed-Staffel holt an der Heim-EM zu Monte Generi Gold. Sie fahren einen Start-Zielsieg raus. Silber geht an Italien, Bronze an Dänemark. In der Mixed-Staffel kommen jeweils ein Junior, ein U23-Athlet und ein Profi von beiden Geschlechtern zum Zug. Am Wochenende stehen mit den Cross-Country-Rennen die Höhepunkte im Tessin an. Wir bleiben beim Radsport. Der viermalige Vuelta-Sieger Primoz Roglic ist in der Vorbereitung auf die Spanien-Rundfahrt von einem Auto angefahren worden. Das schreibt der Slowen auf Instagram. Er hat dabei ein Foto mit einem grossen Bluterguss an seinem Oberschenkel gepostet. Er will aber trotzdem bei der Vuelta mitmachen, die in 3 Wochen losgeht. Und heute am Nachmittag um 20:40 geht die 5. Tour de France von den Frauen los. Und dieses Jahr ist der Start der ersten 3 Etappen in der Schweiz. Heute gibt es zu Lausanne eine Rundstrecke. Die 2. Etappe von morgen geht von Aigle auf Genf und die 3. Etappe übermorgen von Genf ins französische Poligny. Insgesamt gibt es 9 Etappen. Die letzte ist morgen in einer Woche in Nizza. Am Start ist auch die Bernerin Marlene Reusser. Sie ist eine Anwärterin auf einen Gesamtsieg. Dazu gibt es Zürcherin Noemi Rüegg nach einem Oberarmbruch ihres Comeback.
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1: Nationalfeiertag. Die Stanz haben wir 19 Grad. Die Stäfa sind es 21 Grad. Wir haben 8.
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1: Viele Bundesräte haben gestern in Bundesfeiern Reden geschwungen. Der Guy Parmelin ist heute Ziel des Riedens zu Gast. Und der Andrang von Migranten in der Exklave Ceuta ist offenbar vorbei. Am Mikrofon wünscht einen wunderbaren guten Morgen der Florian Pfister. 5 Mitglieder des Bundesrates haben in ihren Ansprachen gestern Abend an verschiedenen Orten in der Schweiz schon einen Tag vor dem 1. August die Feierlichkeiten zum Nationalfeiertag eröffnet. Guy Parmelin, Elisabeth Baumschneider, Albert Rösti, Beat Jans und Martin Pfister priesen die Qualitäten der Schweiz, die den Erfolg des Landes mitten in einer instabilen Welt ausmachten. Den 1. August in Renault in der Watt zu feiern, bedeutet nicht, eine Postkartenschweiz zu feiern, betonte Parmelin in seiner Ansprache. Es bedeutet, die Schweiz im Herzen eines lebendigen, volksnahen, multikulturellen und urbanen Landes zu feiern. Und unter anderem für Guy Parmelin geht es heute gleich weiter. Auf rund 300 Bauernhöfen in der ganzen Schweiz gibt es heute Morgen ein ausgiebiges Zmorgen, den sogenannten 1. August Brunch. Ein hoher Gast ist in Hildis Frieden im Kanton Luzern zu Besuch. Bundespräsident Guy Parmelin stärkt sich bei der Bauernfamilie Gassmann auf dem Weg auf das Rütli. Er ist einer von 450 Gästen auf dem Hof Stross. Bäuerin Marianne Gassmann bringt dies nicht aus der Ruhe.
2: Nein, wir bieten den Brunch so anbieten, wie man ihn schon manches Jahr anbietet. Es gibt eigentlich nichts anderes. Der Herr Bundespräsident darf mit meinem Mann noch eine Betriebsführung machen und mein Mann muss dann noch schnell eine kurze Rede haben, und das ist eigentlich alles. Im Fokus steht eigentlich der 1. August-Brunch. Und der Herr Parmelin ist noch so ein Rahmtöpfchen auf dem I.
1: Das Interesse an den 1. August-Brunch ist sehr gross. Viele davon sind bereits ausgebucht, wie der Schweizer Bauernverband mitteilt. So sind auch bei der Familie Gassmann in Hildisrieden nur noch wenige Plätze frei. Und die Migrationskrise in der spanischen Nordafrika-Exklave Ceuta ist offenbar praktisch überwunden. Wie viele Migranten in den letzten Tagen irregulär nach Ceuta gelangt sind, ist nicht klar. Die Rede ist von bis zu 60.000 Menschen. Laut Spaniens Außenminister kehrten fast alle Migranten mittlerweile nach Marokko zurück. Uli Reitinger berichtet.
3: Fast 60 Menschen kamen ums Leben, sie versuchten schwimmend nach Ceuta zu kommen. Trotzdem erklärt der spanische Außenminister die Krise praktisch für beendet. Die Zustände in Ceuta haben sich normalisiert. Politisch hat sich die Krise damit aber noch lange nicht erledigt, denn sie führte zu massiven Unstimmigkeiten zwischen Spanien und den anderen EU-Staaten, die hochempfindlich auf die Migrationsbewegungen reagiert haben. Frankreich verstärkte die Grenzkontrollen zu Spanien und Italien setzte den freien Personenverkehr in Europa kurzerhand aus. Viel zu voreilig, wie sich jetzt zeigt.
1: Stau vor dem Gotthard. Inzwischen sind es 8 Kilometer, wo er stehen. Das bedeutet rund 1 Stunde 20, wo er länger hat. Wer schon aus der Gegenrichtung zurückkommt, der muss ein wenig lang warten. Richtung Norden 1 Kilometer Stau vor dem Gotthard-Portal. Heisst etwa 10 Minuten länger. Wir schauen auf den heutigen Tag und auf die nächsten Tage mit dem Mike Eichmann.
4: Der heutige Samstag präsentiert sich von der teilweise bis recht sonnigen Seite. Im Mittelland ist es grundsätzlich trocken in den Alpen. Dort muss man doch mit durchziehenden Regengüssen und am Nachmittag den örtlich vielleicht auch mal mit dem Gewitter rechnen. Die Temperaturen die erreichen Höchstwerte von um die 28 Grad. Morgen am Sonntag und dann auch am Montag gibt es den ganzen Tag viel Sonnenschein mit nur wenigen Wolken. In den Bergen allerdings haben wir vor allem in den Nachmittagsstunden jeweils eine ansteigende Schauer- und Gewitterneigung. Die Temperatur am Sonntag wird bei 30 Grad, am Montag bei um die 33 Grad.
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5: 1. August 2026, wenn wir als Gründungsjahr von der Eidgenossenschaft 1291 nehmen, dann dürfen wir heute den 735. Geburtstag feiern. Allen zusammen ein herzliches Happy Birthday an dem Nationalfeiertag. Und wir haben ein kleines Feuerwerk schon parat jetzt am relativ frühen Morgen mit euren Musikwünschen. Wir sind wieder einmal eingedeckt worden bis zum Einsendeschluss gestern am Mittag. Alle Musikwünsche können wir nicht spielen, aber Grüße, die wollen wir durchgeben. Übrigens, wir werden dann heute auch im Abendprogramm auf Radio Zentral für einmal Ländlermusik und Jodellieder spielen zur Feier des Tages. Und auf Radio Eviva örgelt und jutzt sowieso wie gewohnt rund um die Uhr. Jetzt legen wir los mit dem ersten Musikgruß. Der geht auf Notu, Notwil, an Sascha Lütolf. Margrit und der Ottmar Nauer von Oberkilch schreiben: «Hoi Sascha, ein halbes Jahrhundert, welch ein Glück. Mit Freude schaust du vor und nicht zurück. Für alle Zeit nur das Beste. Ganz herzlichen Glückwunsch zum 50. Das kommt von der Margrit und dem Ottmar. Mit dem Tänzli für die Innerschweizer Freunde vom Echo vom Tötter.

Radio Zentral und Radio Eviva mit der Gemeinschaftssendung «Ländler zum Morgen» am heutigen 1. August. Und da dürfen wir den Ohrwurm vom Kriegel aus Andermatt auf Baldeck schicken, zum Peter Rüttimann. Ich lese hier. Wir von der industriellen Montage von der BSZ-Stiftung Steine wünschen dem Peter alles Gute zur Pensionierung. Lieber Peter, wir danken dir für die 25 Jahre Zusammenarbeit. Du bist ein toller Gruppenleiter gewesen. Wir werden dich vermissen. Wir wünschen dir alles Gute, geniess deinen wohlverdienten Ruhestand und komm uns ab und zu wieder besuchen. Liebe Grüße vom IMO-Team Steine. Dann haben wir Post bekommen von Manuela und Walti Arnold von Schattdorf. Sie schicken auf die Alp Putzenstein ganz liebe Grüße. Speziell an die Lori und Marlies Immos. Ein Gruß geht auch an die Familie Walker auf der Alp Bötmeren. Gruß und Kuss von Manuela und Walti.

Mosibuben sind parat für das nächste Ständli hier im Ländler zum Morgen. Und ich lese hier, ein in Alpnachdorf wohnender Nüdeler grüßt alle Nüdeler mit dem Schweizer Rögli-Stück vom Alois Lüent über das Gätterli, gespielt von den Mosibuben. Das Nüdeler stammt ab vom Alois und der Maria Kammetzind vom Bergheimet Nüden auf dem Gersauer Berg. Das Gätterli, so heisst das Bergrestaurant, wo auf der Gätterli-Passhöhe steht. Es grenzt direkt ans Heimet Nüden. Der Gätterli-Pass führt übrigens von Gersau auf Lauerz und ist auch ein Ausgangspunkt für die Bergwanderung auf die Rigi-Hochflue. Allen, die zuhören, jetzt auf Radio Zentral und Radio Eviva, wünscht der Nüdeler von Alpnachdorf ganz ein schönes 1. Augustfest und Prost!

Auf vielseitigen Wunsch spielen wir auch heute im Ländler zum Morgen auf Zentral und Eviva der Steinmantli Juiz. Zum Beispiel für Bernadette Riesi von Buchs. Diana Riesi schreibt: Morgen darfst du dich feiern lassen und deinen Tag geniessen. Wir gratulieren dir ganz herzlich zu deinem Geburtstag. Bleib gesund und mögen deine Träume in Erfüllung gehen. Lass dich verwöhnen. Das dürfen auch der Aaron und der Beat. Auch euch gratulieren wir ganz herzlich zum Geburtstag und hoffen, dass auch ihr einen schönen Tag geniessen könnt. Liebe Grüße vom Urs, der Vanessa und der Diana. Dann haben wir einen Musikgruß bekommen von der Grue Hubbelhütte oberhalb von Kriens. Dort im Bergheim ist der Kriegel Herger von Bürgle zusammen mit anderen. Und er schreibt: «Slu Uri-Team vom Grue Hubbel grüßt alle Gäste, die uns im August besuchen können. Wir freuen uns auf euren Besuch. Ganz ein liebes Grüßli vom Lu Uri-Team, Goni, Priska, Manni und Kriegel.» Und Claudia Rupp von Zell schreibt: «Unser Andreas kann heute seinen ersten Geburtstag feiern. Er ist so ein zufriedener und aufgestellter Bub. Wir sind so stolz auf ihn. Er ist so ein tapferer, kleiner Mann. Ganz einen lieben Gruß schicken wir ins Glarnerland an alle, die wir kennen, besonders an der Margrit und der Karin Winteler, dem Dani, dem Christian, dem Lenny und dem Jamie. Liebe Grüße vom Kappihof von der Claudia, dem Patrick und der Linda. Und unter anderem für ein kleines Andreas in Zell und alle anderen, die hier gegrüßt worden sind, spielen wir jetzt der Steinmantli Juiz, gesungen vom Jodlerclub Innertkirchen.

Schnellpolka aus den Federn von Lukas Koch, die wir als nächstes parat machen. Für die kleine Doris heisst sie. Gespielt von den Jäckerli-Buben. Das ist der Musikwunsch von der Clara Nussbaumer vom Sattel. Für eine Doris, die aber nicht mehr so eine kleine ist. Sie schreibt: Unsere Tochter Doris Manser vom Sattel hat vor kurzem ihren runden 40. Geburtstag feiern. Dazu möchten wir, das Mami und der Daddy Nussbaumer, nachträglich noch ganz herzlich gratulieren. Alles Liebe und Gute, viel Gesundheit, Glück und Erfolg, Wohlergehen für die Zukunft. Seit Anfangsjahr arbeitet Doris in der Pflege. Sie macht das sehr gut und pflichtbewusst. Mitarbeiterinnen und Mitarbeiter sind sehr zufrieden, was sie Tag ein, Tag aus leistet. Weil sie aber manchmal auch ein bisschen Stolpersteine hat im Alltag, möchten wir ihr viel Kraft geben. Ganz liebe Grüße und alles Gute, liebe Doris. Und jetzt hören wir für die kleine Doris von den Jäckerli-Buben.

Nicht nur die Schweiz feiert Geburtstag heute, sondern auch diverse Zentral- und Eviva-Hörerinnen und Hörer. Unter ihnen ist Marianne Wiese von Wielen bei Saarnen. Der Christoph Wiese schreibt: Liebes Grossi und liebes Mami, wir gratulieren dir ganz herzlich zum heutigen 76. Geburtstag und wünschen dir nur das Beste. Du weiterhin deine Bergtouren geniessen, sei es im Sommer, aber auch im Winter. Mit einem schönen Musikstückchen von der Kapelle Wallimar Gehrig sagen wir dir Danke für alles, was du für uns immer machst. Das ist nicht selbstverständlich. Jetzt freuen wir uns, dich nächstens beim 1. August Brunch dürfen zu begrüssen und auch zu feiern. Ganz liebe Grüße aus Saarnen, deine Grosskind Elia, Maurin und Noel mit der Cecilia und dem Christoph. Und Kapelle Wallimar Gehrig wünscht auch Kurt Maurer von Buchs, ganz speziell für Edi Wallimar in Buchs. Er schreibt: Ja, jeder und jede kennt den Wallimar Edi. Gestern hat er seinen kugelrunden 80. Geburtstag dürfen feiern. Und heute kommen jetzt die vielen herzlichen Glückwünsche von seinen Musikkollegen Kurt, Kaspi, Otti, Ralf und Freddy. Alles Gute zum Geburtstag, lieber Edi. Und wir hören Edis Geburtstagsbödeler, gespielt von der Kapelle Wallimar Gehrig.

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2: Radio Zentral und Radio Eviva spielt keine Rolle, welche von diesen beiden Sender als reingestellt haben. Bis um 10 Uhr läuft auf beiden der Ländler zum Morgen mit dem volkstümlichen Wunschkonzert. Und da ließ sie um die Welt vom Ländler Trio Talecho. Das wird mehrfach gewünscht, zum Beispiel für Nadine Holdener von Brunnen. Der Claudio Studhalter von Horb schreibt: Liebe Nadine, alles Liebe und Gute zu deinem Geburtstag heute. Ich wünsche dir von Herzen Gesundheit, Glück und viele wunderschöne Momente im neuen Lebensjahr. Als kleine Überraschung möchte ich dir das Lied widmen. Ich hoffe, es zaubert dir ein Lächeln ins Gesicht und macht deinen Ehrentag noch ein bisschen schöner. Ganz liebe Grüße und einen unvergesslichen Geburtstag, dein Claudio. Und der Loris und Svea Vollaufen von Beckeriet möchten um die Welt vom Ländler Trio Talecho einen Mario Amstutz von Cairns spendieren. Liebe Grossdaddy, wir wünschen dir alles Gute zum Geburtstag, den du heute feiern darfst. Und wir stossen das anders mal an. Liebe Grüße von Beckeriet, vom Loris und der Svea. Hey, da haben wir gerade ein bisschen 1. August Geburtstagskind. Und da kommt ihre Musik.

Happy Birthday Schweiz und Happy Birthday vielen Geburtstagskind heute am 1. August oder in der näheren Umgebung von dem Datum. Für alle Geburtstagskind und für alle, die Freude haben an dieser Melodie, gibt es jetzt noch der Geburtstagsjuiz von Freddy Wallimann. Der wünscht René Scheiber von Schattor für Hans Kempf in Bauen. Am Montag kann der Hans Geburtstag feiern. Wir vom Hobby Körli Bürgle tun ihm ganz herzlich gratulieren, viel Glück und weiterhin beste Gesundheit wünschen. Das kommt von den Körli-Kameraden. Und den Geburtstagsjuiz spielen wir auch für die Lia Hildbrunner von Nüderöf. Der Schorsch Hildbrunner von Beromeister schreibt: Liebe Lia, wir wünschen dir zu deinem 9. Geburtstag, wo du am Dienstag kannst feiern, alles Gute. Bleib weiterhin so fröhlich und aufgestellt. Alles das wünscht dir das Grossi und der Grosspapi. Und der René Späni von der Studen ist auch für einen Geburtstagsjuiz und will mit der Clara Späni eine Freude machen. Ja, auf der Alp Schrot hat vorgestern unser Grösi können Geburtstag feiern. Ist es nicht toll? Du machst die 70 voll. Auf einige Jahre blickst du nun zurück, auf manche Sorgen, manches Glück. Man muss es einmal sagen, hast viel geschafft in all den Jahren. Bist immer da, wenn man dich braucht, und jung geblieben bist du auch. Bleib wie du bist, treib's nicht zu doll, dann machst du auch die 100 voll. Alle guten Glückwünsche für dich, liebe Clara Späni, in der Stude zum 70. Geburtstag von René und der Claudia. Und wir hören den Geburtstagsjuiz in einer speziellen Version jetzt. Die Jodlergruppe Bergrösel Alp nach Staat singt und das Alphorn-Quartett Niduri spielt.

Achtung, jetzt kommt der Föhnsturm. Aber ein musikalischer. Da wird euch ein Haar nicht zerzuselt und es fallen wahrscheinlich auch keine Töpfe vom Feistersims, ausser ihr würdet die Boxen von der Stereoanlage so laut aufdrehen. Der Föhnsturm, das ist ein Schottisch aus den Federn von Jost Ribari und der wünscht Patrick Heiten von Unteregeri für ein Geburtstagskind im Dorf. Er schreibt, wir alle gratulieren dem Ottmar Filiger von der Metzgerei Filiger zu Unteregeri zum runden Geburtstag. Wünscht alles erdenklich Gute und hoffen, dass er im Kreis der Familie Körig feiert. Lieber Ottmar, es grüßen dich und deine Frau Josi alle vom Knoten, wo du ja als Bub immer etwa wieder gsi bist. Es sind das die Familie Iten Ochsner mit der Jungmannschaft, Reto mit Familie, Patrick, Fabiola mit Familie, Cyril mit Familie, Alexandra mit Familie und Valeska und der Rolf.

Auf verschiedenen Zuschriften sind Julia Steiner als Wunschinterpretin drauf. Zum Beispiel mit dem Mietenlied. Das wünscht Silke Müller für Ueli Müller in Wienigen im Kanton Zürich. Lieber Schatz, du bist mein Ein und Alles. Mein Lieblingsort ist bei dir. Danke für all die wunderschönen Jahre, die unvergesslichen Momente und die gemeinsame, wertvolle Zeit. Ich liebe dich von ganzem Herzen. Dein Blondi. Dann spielen wir Julia Steiner auch für Klärli Grob in Neu-St. Johann im Toggenburg. Der Martin Grob schreibt: Wir wünschen dem Klärli zum 75. Geburtstag, den er heute feiern kann, alles Liebe und Gute. Unsere vier Markus, Uschi, Monika, Daniela, die 11 Grosskinder und 4 Urenkel wünschen alles, alles Gute. Bleib gesund und du bist einfach die Beste. Und für die Anna-Maria Hediger zu Küsnacht am Rigi dürfen wir das Mietenlied spielen. Die Isabel Rutz von Küsnacht schreibt: Liebes Grossi, die ganze Familie Rutz wünscht dir alles Gute zu deinem Geburtstag.

Radio Zentral und Radio Eviva mit dem Ländler zum Morgenwunschkonzert vom 1. August. Und da geht der nächste Gruß an Annemarie Schuler. Der René Schuler von Unterschächen schreibt, heute auf unsere Mami und Grossmami auf der Alp Galten-Ebnet ihren 60. Geburtstag feiern. Wir wünschen dir ein schönes Fest und alles Gute für die nächsten 60 Jahre. Das wünschen dir dein Mann, der Wisi, deine Kinder mit Anhang und deine Grosskinder. Mit dem Lied «Lebensmut» von André Bühler.

Für Patti von Holzen von Ennetbürgen spielen wir jetzt Bürgerstockklang. Mit dem Tänzli typisch Bürgerstockklang. Nachbarn von Ennetem Hocker schreiben: Heute kann unser Vortreichler seinen 33. Geburtstag feiern. Liebe Patti, wir wünschen dir alles Gute zum neuen Lebensabschnitt, gute Gesundheit und einen lieben Gruss von der Treichler-Gruppe ohne Gurt. Und der Eckstef von Ennetbürgen möchte sich bei allen bedanken für das schöne Fest letzten Montagabend. Es war grandios. Mit so vielen Leuten auf meinen 40. anstossen und einen gemütlichen Abend zu haben. Ganz fest möchte ich allen danken, die mitgeholfen haben, dass der Tag so geworden ist. Und den Überraschungsgästen, einem Sextett vom Jodlerclub Heimelig Buchs und der Treichlergruppe ohne Gurt für eure spontane Darbietung. Danke noch einmal viel, viel mal. Liebe Grüße vom Eckstef. Ja, und Buchser Jodlerinnen und Jodler, die hören wir jetzt da gerade noch vor den 9 Nachrichten.

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1: Auf dem Rütli sind es 20 Grad, in Zürichenburg haben wir 21 Grad, es ist 9 Uhr.
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1: Die Bundesrätin Elisabeth Baum-Schneider hat an ihrer Rede zu Luzern die Mehrsprachigkeit von der Schweiz raus. Der Bundespräsident Guy Parmelin ist heute beim Bauern zu Morgen zu Hildisrieden mit und der Andrang von Migranten in der Exklave Ceuta ist offenbar vorbei. Am Mikrofon wünscht einen schönen 1. August der Florian Pfister. Die meisten Mitglieder des Bundesrates haben in ihren Ansprachen gestern Abend an verschiedenen Orten in der Schweiz schon einen Tag vor dem 1. August die Feierlichkeiten zum Nationalfeiertag eröffnet. So war etwa Elisabeth Baum-Schneider in Luzern zu Gast. Für sie gehöre die Mehrsprachigkeit zu den größten Schätzen des Landes, sagte sie in ihrer Festansprache vor dem Kultur- und Kongresszentrum Luzern KKL. Baum-Schneider kritisierte Tendenzen in der deutschsprachigen Schweiz, auch in Luzern, gegen das Frühfranzösisch. Gleichzeitig sei sie immer wieder beeindruckt von der Energie, der Kreativität und dem Engagement der Menschen. Und heute geht es weiter mit den Feierlichkeiten. Auf rund 300 Bauernhöfen in der ganzen Schweiz gibt es heute Morgen ein ausgiebiges Zmorgen, den sogenannten 1. August Brunch. Ein hoher Gast ist in Hildisrieden im Kanton Luzern zu Besuch. Bundespräsident Guy Parmelin stärkt sich bei der Bauernfamilie Gassmann auf dem Weg auf das Rütli. Er ist einer von 450 Gästen auf dem Hof Stross. Bäuerin Marianne Gassmann bringt dies nicht aus der Ruhe.
2: Nein, wir bieten den Brunch so anbieten, wie man ihn schon manches Jahr anbietet. Es gibt eigentlich nichts anderes. Der Herr Bundespräsident darf mit meinem Mann noch eine Betriebsführung machen und mein Mann muss dann noch schnell eine kurze Rede haben. Und das ist eigentlich alles. Im Fokus steht eigentlich der erste Augsbrunch. Und der Herr Parmelin ist noch so ein Rahmtöpfchen auf dem I.
1: Die rund 300 Bauern zum Morgen in der Schweiz sind bereits ausgebucht, wie der Schweizer Bauernverband mitteilt. Das Interesse ist gross. Und die Migrationskrise in der spanischen Nordafrika-Exklave Ceuta ist offenbar praktisch überwunden. Wie viele Migranten in den letzten Tagen irregulär nach Ceuta gelangt sind, ist nicht klar. Die Rede ist von bis zu 60.000 Menschen. Laut Spaniens Außenminister kehrten fast alle Migranten mittlerweile nach Marokko zurück. Uli Reitinger berichtet.
3: Fast 60 Menschen kamen ums Leben, sie versuchten schwimmend nach Ceuta zu kommen. Trotzdem erklärt der spanische Außenminister die Krise praktisch für beendet. Die Zustände in Ceuta haben sich normalisiert. Politisch hat sich die Krise damit aber noch lange nicht erledigt, denn sie führte zu massiven Unstimmigkeiten zwischen Spanien und den anderen EU-Staaten, die hochempfindlich auf die Migrationsbewegungen reagiert haben. Frankreich verstärkte die Grenzkontrollen zu Spanien und Italien setzte den freien Personenverkehr in Europa kurzerhand aus. Viel zu voreilig, wie sich jetzt zeigt.
1: Nach wie vor heisst es anstehen vor dem Gotthard Richtung Süden sind es 8 Kilometer. Das bedeutet etwa eine Stunde 20, die er verliert. Falls es Sinn macht, wird die Umleitung via San Bernardino-Tunnel empfohlen. Auch in Gegenrichtung staut es inzwischen auch ein bisschen mehr. Inzwischen 3 Kilometer, wenn er zurück in den Norden wendet. Etwa eine halbe Stunde länger heisst das. Ja, Mike Eichmann, wenn ich hier raus schaue, der Boden ist nass. Ja, wie sieht es denn allgemein aus heute am Nationalfeiertag?
4: Der heutige Samstag präsentiert sich von der teilweise bis recht sonnigen Seite. Im Mittelland ist es grundsätzlich trocken in den Alpen. Dort muss man doch mit durchziehenden Regengüssen und am Nachmittag den örtlich vielleicht auch mal mit dem Gewitter rechnen. Temperaturen, die erreichen den Höchstwert von um die 28 Grad. Morgen am Sonntag und dann auch am Montag gibt es den ganzen Tag viel Sonnenschein mit nur wenigen Wolken. In den Bergen allerdings haben wir vor allem in der Nachmittagsstunde jeweils nachsteigende Schauer- und Gewitterneigung. Die Temperatur am Sonntag wird bei 30 Grad, am Montag bei um die 33 Grad.
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1: Willkommen zu der dritten und letzten Stunde Ländler zum Morgen am 1. August 2026 am Nationalfeiertag, wo wir weiter dürfen machen mit einem klingenden, volkstümlichen Feuerwerk hier im Programm. Noch bis um 10 Uhr mit Wünschen und Grüßen, die uns bis gestern Mittag erreicht haben. Der Röbi Maurer von Steinhausen will Irene Gross, die Steinhausen, eine Freude machen mit den Minstrels und ihrer Aufnahme von «Zogen am Bogen». Liebe Irene, Teddy und der Röbi gratulieren dir recht herzlich zu deinem heutigen Geburtstag. Wir wünschen dir viel Glück und gute Gesundheit und viel Kraft, dass du immer gut kannst wandern in deinen Bergen. Viel Vergnügen weiterhin wünscht Christian Stempfli hier am Mikrofon. Und jetzt freue ich mich auf eine Legende von der Schweizer Folkmusik und Folklore, die Minstrels.

diversen Zuschriften habe ich den Namen Carlo Brunner gelesen für den heutigen Ländler zum Morgen. Verschiedene Kompositionen von ihm werden vorgeschlagen, zum Beispiel der Waldvogel schottisch oder Metzgers Mädel. Den schottisch wünscht der Alfons Zehnder von Siebne für einen Sepp Diethelm in Siebne. Er kann heute am 1. August im Alters- und Pflegeheim Siebne seinen 93. Geburtstag feiern. Die Carmen und der Alfons gratulieren ihm ganz herzlich. Und einen weiteren Gruß schicken sie an die Margrit, die Frau vom Sepp Diethelm und alle, die sie sonst kennen. Mit einem schönen Tanz von Carlo Brunner einverstanden ist auch der Daniel Waldvogel von Cairns. Er möchte mit dem Walti Schürme de la Torre in Alpnachdorf Freude machen. Lieber Walti, zu deinem runden Geburtstag, den du morgen feiern darfst, wünschen wir dir alles Gute, gute Gesundheit und für die Zukunft nur das Beste. Liebe Grüße von der Melchsee Frut, da wo du mit dem Kriegi gemeinsam manches Jahr zum Wohl von euren Gästen geschaut hast. Allen einen schönen 1. August. Das kommt von den 4 Generationen Waldvogels und Schindelholz vom Bergblümli.

Hier bin ich daheim. So heisst's im Seeland und aus der Feder von George, einem Liedermacher, der aus dem Seeland kommt. Ein Erfolgstitel aus der Schweizer Pop, Mundart-Pop-Musik ist das. Und es gibt auch eine Jodler-Version vom Jodlerclub Lissach. Die wünscht Annelies Blum Winterberg von Rockliswil für Urs Winterberg. Weidmanns Heil nach Rockliswil. Unser Bruder, der Urs, darf übermorgen den 60. Geburtstag feiern. Die Winterberg-Family gratuliert dir, lieben Urs, von ganzem Herzen und freut sich sehr, mit dir an deinem Fest anzustossen. Bleib gesund und geniess deine Familie und die Auszeiten im Wald. Ja!

Samstagmorgen, 1. August, Nationalfeiertag. Da kommen die Ausgangstipps im Ländler zum Morgen auf Radio Zentral und Radio Eviva. Im Restaurant Seeland Zempech kann man heute speziell tanzen, chillen und feiern. Es gibt coole Drinks, gute Laune und Gratis-Eintritt. Die Stephen Bailey Band spielt an der Chin-Chin-Party ab der 5. im Seeland Zempech. Und da ist heute das Finale vom Sattlerfest 2026 im Sattel im Kanton Schweiz. Die erste Augustparty im Festzelt mit der Partyband Konfekt und dem DJ Domaini. In der Kaffeestube spielt das Ländler-Trio Kriebühl-Leinbacher zum Tanz auf und an der Bar leitet DJ Henrik auf. Ab den 8. steht ins Nest als Sattlerfest. Morgen ist auf dem Rickenpass 67. Ricken schwingend. Über 100 Nordostschweizer und Schweizer Schwinger sind dabei, darunter mehrere Eidgenossen. Anschwingend ist um 8:30 Uhr am Morgen. Es hat auch einen Steinstösser-Wettbewerb, einen grossen Gabentempel, Festwirtschaft und Musik am 67. Ricken schwingend. Und noch ein Eintrag für eure Agenda. Freitag, 14. August, müssen sich Country- und Rockfans notieren. Dann gibt es in der Deponie Selgis im Ried-Mutital das 4. Country Rock Open Air. Live-Musik, feines Barbecue, cooles Ambiente, tolle Stimmung, deckte Sitzplätze, Bar, Schiessbuden und vieles mehr. Die Live-Bands auf der Hauptbühne sind The Croak und Bad Sin aus der Schweiz. Und der Addison Johnson mit seiner Band aus den USA. Genauer aus Nashville. Im Army-Zelt spielt der Patrick Matti mit der Gitarre. Im Ried-Mutital, Freitag, 14. August, das 4. Country Rock Open Air. Wir wünschen euch zu all diesen Veranstaltungen viel Vergnügen. Danke auch allen Veranstalterinnen und Veranstaltern, dass ihr uns berücksichtigt. Wenn auch ihr etwas am Planen seid, sagt es doch zu den Bürozeiten unserer Werbeabteilung. 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Und da kommt der nächste Musikgruß. Die Mülli Margrit und der Sepp haben uns da eine schöne Postkarte geschickt mit Blumen und Schmetterling vorne drauf. Und da lese ich. Ich gratuliere einem Elsie Pfeiffer von Etzel ganz herzlich zum Geburtstag. Wünsche allerbeste Gesundheit und jeden Tag ein kleines Lächeln. Ein liebes Grüssli von allen, von der Mülli, von der Margrit und dem Sepp. Mit dem Trio Wildbach und dem Tänzli unseren Frauen zu lieb. Und noch ein liebes Grüssli an Zeraina Landolt und das Elbler-Team auf der Alp Ramin, Elm von Mülli, Grossi und Groffi.

Auch heute gehören sie wieder zu euren Favoriten, die Rauschbüble vom Vordertal. Sie werden mehrfach gewünscht, zum Beispiel für die Lisa Odermatt in Sarnen. Alle vom Schatzli Sarnen schreiben: Liebe Lisa, wir alle gratulieren dir herzlich zu deinem vierten Geburtstag heute am 1. August. Wir freuen uns, heute dürfen mit dir ein schönes Festli zu haben. Du machst uns viel Freude, wir alle haben dich gern. Die Rauschbüble werden auch gewünscht für Antonia Schälin in Cairns. Priska Schälin von Engelberg schreibt: Liebes Mami, Grossi und Schwiegermami, wir gratulieren dir ganz herzlich zu deinem 60. Geburtstag, den du heute feiern darfst. Wir freuen uns auf das Festli, das wir am späteren Nachmittag mit dir und deinen Liebsten und Freunden dürfen geniessen. Liebe Grüße von Engelberg, von Michael, der Priska, der Finja und der Linnea. Dann geht ein besonderer Gruß auf Zwillike. Zwillikon an Silvia Frey. Fabienne Seger von Bonstetten schreibt: Wir wünschen der Momi alles Gute zur Pension. Wir freuen uns mit dir, dass du jetzt ganz viel Zeit für deine Hobby- und Enkelkind hast. Ein lieber Gruß von Ben, am Jan, am Sven und der Fabienne. Und Yvonne Batschert von Trachslau schreibt: Unsere Melina hat am Mittwoch ihren 5. Geburtstag dürfen feiern. Ihr Wunsch ist, dass sie im Radio kommt. Darum, liebe Melina, wollen wir dir auf dem Weg jetzt ganz herzlich gratulieren. Wir wünschen dir viel Glück, alles Gute und weiterhin viel Freude an deinen Tieren und der Musik. Liebe Grüße von deinen Geschwistern Elian, Yannick und Sonja und vom Daddy und dem Mami. Und für Melina Batschert in Trachslau und alle anderen, die hier Fans sind von der Rauschbüble, hören wir jetzt Meidli Tanz.

Ebenfalls auf vielseitigen Wunsch gibt es hier im Ländler zum Morgen auf Radio Zentral und Radio Eviva dreifach Hirsche aus dem Entli-Buch. Zum Beispiel mit dem Stück «So kann es bleiben». Das wünscht Sarah Kempf von Sachsle für die Lydia Bucher in Riesch. Sie schreibt, gestern hat Lydia ihren 30. Geburtstag dürfen feiern. Dazu gratulieren wir ganz herzlich und wünschen für die Zukunft nur das Beste, gute Gesundheit und viele schöne Stunden. Das kommt von der Familie. Und die Ladina Durscher von Obstalden möchte ihrem Götti, dem Dani Menzi und seiner Familie auf der Alp Meere ganz vielmal Danke sagen für die schönen Tage zu Alp. Weiterhin einen schönen Alpsommer und einen lieben Gruß auch an Patrick Peer. Das kommt von der Ladina.

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1: Der Entlebucher Kaffee Blues hören wir als nächstes hier im Ländler zum Morgenwunschkonzert für Maria Schrackmann oder Schrackmann von Menznau. Margrit Vorotz vom Melchtal schreibt: Es ist doch wunderbar. Heute ist Maria auch schon 65 Jahre. Alles Gute zum Geburtstag wünscht dir, liebe Maria, die Margrit und der Werni.

nächste Orchester, das wir euch präsentieren dürfen, das hat schon in den grossen Konzertsälen gespielt. Zum Beispiel im KKL oder auf der Fernsehbühne oder am eidgenössischen Schwing- und Alplerfest, respektive schon an verschiedenen. Auf der Rigi oben hat man schon gehört, der Königin der Berge. Und jetzt aus eurem Radio raus, das Christoph Walter Orchestra mit Schwingerleuten aus der Feder von Christoph Walter. Das ist der Musikwunsch von Röbi Maurer von Steinhausen für Martha Odermatt in Rotkreuz. Liebe Martha, Nadine, der Paddy, Diana und Delin und auch Teddy und der Röbi gratulieren dir recht herzlich zu deinem heutigen Geburtstag. Wir wünschen dir viel Glück und gute Gesundheit und auch viel Kraft im neuen Lebensjahr. Ja, am eidgenössischen Zug ist das Lied schon erklungen. Und wer weiss, vielleicht könnt ihr den Text, dann dürft ihr gerne mitsingen oder die Melodie, dann einfach mitjutzen.

von Mallorca haben wir Post bekommen von einem Mann, der früher amix da im Studio war. Also im Studio Z'Brunnen war das amix. Mittlerweile haben wir schon ein paar Mal gezügelt. Der Fritz Dünner gehört aber weiterhin zu unseren Hörern vom Ländler Z'Morgen zusammen mit dem Hildi. In Mallorca sind sie seit einer Weile daheim und auch dort läuft Radio Zentral oder Radio Eviva. Und jetzt haben sie einen besonderen Gruß, den sie auf Neffels schicken. Per Flugpost oder per Schiff ist zu uns reingekommen ins Studio und wir leiten es gerade weiter an Yannick Dünner. Liebe Yannick, zu deinem Geburtstag wünschen wir dir alles Gute und gratulieren ganz herzlich. Auch wünschen wir dir schöne Ferien. Wir sehen uns ja schon bald zu Mallorca. Liebe Grüße vom Grossi und vom Grossdaddy. Und wir hören die Komposition vom Grossdaddy, Fritz Dünner, der schottische Grossdaddy-Musik.

Mölltaler Klänge werden gewünscht, hier im Ländler zum Morgen, für Kurt Stählin in Schenken. Der Bruno und die Uschi Stählin aus Cavea, Spanien, schreiben: Lieber Kurt, zu deiner Pensionierung nur das Allerbeste. Geniess deinen Tag und deine neue Freiheit. Bist herzlich eingeladen zu uns, Ferien zu machen. Ganz liebe Grüße von Spanien. Einen schönen Geburtstag wünschen wir dir. Das kommt von Bruno und dem Uschi. Und wir hören das Ländler-Trio Augenschmaus mit seinem Mölltaler-Mädli.

Zentral und Eviva mit dem Ländlerzmorgen Wunschkonzert vom 1. August. Und da hat der Pesche von Kriens einen besonderen Wunsch. Er hörte gerne Dueling Banjo vom Ländler-Trio Wildigruss. Ein Titel, der mit Banjos zu einem grossen Erfolg geworden ist. Jetzt aber hier mit Örgeli und Hackbrett ebenso toll klingt. Das musikalische Duell geniessen wir gerade in wenigen Augenblicken. Mit dem Wildigruss ist auch einverstanden Vanessa Spichtig von Stalden. Und sie wird damit am Manuel Spichtig eine Freude machen. Lieber Manuel, wir wünschen dir alles Liebe zu deinem 10. Geburtstag, den du am 4. August feiern darfst. Bleib wie du bist, wir haben dich fest gern. Wir wünschen dir weiterhin ganz viel Freude am Schweizer Örgeln. Liebe Grüße von Mami, dem Daddy und dem Livio.

Wer hat jetzt hier gewonnen in diesem Duell zwischen Örgeli und Hackbrett? Ich würde sagen, unentschieden. Und der grosse Sieger ist Musik. Und alle die, die Freude dran haben an diesen Klängen. Auch in Serbien wird der Ländler zum Morgen gelost, beim Otto und bei der Milena Loser, wo das Banatsko Novo Selo daheim sind. Und von dort aus Grüße schicken an Köbi Frey auf Ebna Kappel. Noch eine schöne Albzeit, liebe Köbi. Nicht allzu heiss, aber ein bisschen mehr Wasser. Das wünschen dir Milena und der Otto. Und sie schicken noch einen lieben Gruß an die Elisabeth. Und auch an Dani Oppliger auf Ebna Kappel. Ebenfalls noch eine schöne Albzeit, Gesundheit und viel Spass am Elblerleben. Und einen lieben Gruß an die ganze Familie. Mit dem Tänzli auf dem Bärenboden vom Echo vom Eierschwand.

Einen nehmen wir noch, Genderbübel aus dem Wallis. Die gehören zu den Favoriten von Peter Wüst von Niederurne. Er möchte all seinen Verwandten und Freunden einen lieben Gruß übers Radio schicken und einen schönen 1. August wünschen. Da schließe ich mich gerade an. Euch allen zusammen einen tollen Nationalfeiertag und ihr dürft euch gefasst machen. Es gibt weiter musikalische Feuerwerke auf unseren beiden Sendern. Auf Radio Zentral übernimmt jetzt gerade Christian Eie und tut Musikwünsche erfüllen aus der Sparte Pop Rock. Ihr könnt ihm ein WhatsApp ins Studio schicken mit dem grössten Hit von allen Zeiten. Da darf natürlich auch ein Schweizer Hit drunter sein. Und den ganzen Tag gibt es viele Leckerbisse zu hören auf Radio Zentral. Und auf Radio Eviva, da geht es wie gewohnt weiter mit klingender Folklore rund um die Uhr. Für den Ländlerabend am Mittwoch dann gilt wie immer Einsendeschluss Mittwochmittag. Einen schönen 1. August.

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2: Samstagvormittag, jetzt ist 10 Uhr. Wir messen 21 Grad Schwande, 20 Grad zur See.
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3: Der Bundesrat hält heute in der ganzen Schweiz Festansprachen. Der Fall vom Grundstückverkauf am Egrisee geht vermutlich weiter. Und der Gianni Infantino begrabt die Investitionspläne der FIFA. Im Nachrichtenstudio der Florian Pfister. Die Schweiz feiert ihren Nationalfeiertag. Im ganzen Land stoßen Familien und Freunde gemeinsam an und feiern entweder im privaten oder auf öffentlichen Feiern. Dieses Jahr findet der 1. August allerdings vielerorts ohne traditionelle Höhenfeuer und Feuerwerke statt. Wegen lang anhaltender Hitze und Trockenheit haben die meisten Kantone und Gemeinden in der Schweiz Feuer- und Feuerwerksverbote erlassen. Die 7 Mitglieder der Landesregierung treten an Feierlichkeiten im ganzen Land auf. Bundespräsident Guy Parmelin ist beispielsweise am Vormittag beim Buretsmorgen der Familie Gassmann in Hildisrieden im Kanton Luzern. Bäuerin Marianne Gassmann ließ sich im Vorfeld nicht aus der Ruhe bringen.
4: Nein, wir bieten den Brunch so anbieten, wie man ihn schon manches Jahr anbietet. Es gibt eigentlich nichts anderes. Der Herr Bundespräsident darf mit meinem Mann noch eine Betriebsführung machen und mein Mann muss dann noch schnell eine kurze Rede haben. Und das ist eigentlich alles. Im Fokus steht eigentlich der erste Tagesbrunch. Und der Herr Parmelin ist noch so ein Rahmtöpfchen auf dem I.
3: Das Programm des Bundespräsidenten ist dicht gedrängt. Er reist noch auf das Rütli und nach Essertin-sur-Roll im Kanton Waadt. Auch andere Bundesräte halten heute Ansprachen. So ist beispielsweise Martin Pfister in seiner Heimat Baar, in Plenio im Kanton Tessin und im Bündnerdorf Guarda zu Gast. Das Zuger Strafgericht hat die schriftliche Begründung seines Urteils im Fall eines umstrittenen Grundstückverkaufs am Egerisee veröffentlicht. Das Gericht hält zwar fest, dass der Verkauf der Liegenschaften rechtmäßig war. Es verurteilte den Bruder der Klägerin und den Verwaltungsratspräsidenten der Familienholding aber wegen ungetreuer Geschäftsbesorgung. Beide erhielten bedingte Freiheitsstrafen von 2 Jahren. Das Zuger Strafgericht befand, die beiden Männer hätten sich nicht an das vereinbarte Verkaufsprozedere gehalten. Weil sie möglichst schnell verkaufen wollten, hätten sie nicht versucht, einen zuvor erwarteten höheren Preis herauszuholen. Der Fall ist jedoch noch nicht abgeschlossen. Mehrere Parteien haben bereits Berufung angemeldet oder prüfen diesen Schritt. Der Fußballweltverband FIFA gibt seine umstrittenen Investorenpläne auf. Der Vorschlag werde abgesagt, erklärt Verbandspräsident Gianni Infantino in einer veröffentlichten Stellungnahme. Uli Reitinger berichtet.
5: Infantino begräbt sein Projekt in einer kurzen Mitteilung, verschickt per Mail um 2:30 in der Nacht. Das Projekt sollte unsere FIFA-Mitgliedsverbände und unseren Sport weltweit stärken, schreibt der FIFA-Boss. Aber man habe allen aufmerksam zugehört und dabei sei klar geworden, dass das Projekt Spaltungen geschaffen habe. Asien und Mittel- und Nordamerika hatten sich klar gegen die Pläne ausgesprochen. Europa drohte sogar mit WM-Boykott. Infantino hat dann doch begriffen, sein Projekt ist tot. Damit nicht auch noch sein Kopf rollt, musste er den Rückzieher machen.
3: Von Anfang an habe die FIFA betont, dass die Pläne nur umgesetzt würden, sollte eine Mehrheit der Mitgliedsverbände ihnen zustimmen. Und der Fernpass in Österreich ist im Moment wegen einer Demonstration gesperrt. Die Straße ist eine wichtige Nord-Süd-Verbindung von Deutschland nach Österreich und weiter nach Italien. Die Behörden rechnen mit langen Staus und raten dazu, das Gebiet weiträumig zu umfahren. Anders als bei einer ähnlichen Aktion Ende Juli beginnt diesmal gleichzeitig die Sommerferienzeit in den süddeutschen Bundesländern Bayern und Baden-Württemberg.
2: Es braucht Geduld am heutigen 1. August. Einmal mehr Richtung Süden, 9 Kilometer stockt. Es braucht etwa 1,5 Stunden länger und die Einfahrt Göschne ist gesperrt. Jetzt zum Teil noch Regen, der da ist, gegen Nachmittag, aber dann eigentlich überall sonniges Wetter. Perfekt, um auch noch einen Ausflug zu machen oder einfach sonst ein bisschen Zeit verbringen für uns am 1. August bei Temperaturen, die aber dann schon auch wieder heiss wird, etwa 28 bis 30 Grad. Und auch morgen und am Montag, sonniges Wetter, wird dann noch ein bisschen wärmer, am Montag bis zu 34 Grad. Ja, wir feiern zusammen den 1. August mit den grössten Schweizer jetzt den ganzen Tag. Aber natürlich dürfen auch Classics nicht fehlen. Zum Beispiel mit Roxette in dieser Stunde. Aber dann eben doch auch die grössten Schweizer jetzt. Und jetzt sind ihr gefragt, welcher ist euch der grösste Schweizer jetzt? Macht mir das WhatsApp auf 078 933 44 20. Euch grösster Schweizer jetzt. Jetzt WhatsApp machen auf 078 933 44 20. Schönen 1. August wünscht euch der Christian Eier.

Das ist Therese von Zürich. Ein Schweizer Lied von Peter Eber, Siebig Spänzli. Und wenn ihr das jetzt hört, so tut doch einfach mal die Augen zu. Denkt an ein urchiges Bauernhaus, knorzige Stege, einfach und verdammt gut. Ich wünsche euch allen einen schönen ersten Abend.

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August auf Radio Zentral mit euren grössten Schweizeritz. Und ja, das WhatsApp rappelt und rappelt. Alle Wünsche erfüllen wir heute den Tag durch. Und schicken so auch wirklich tolle Schweizer Musik ins Auto, wenn ihr gerade vor dem Gotthardtunnel steht, Richtung Süden, braucht ihr nämlich etwa 1,5 Stunden länger.

0: Hallo Radio Zentral Team, das ist Gander Meier aus Oberdorf. Ich wünsche meinem Mann zum heutigen Geburtstag alles Gute und wünsche mir für ihn das Lied von Udo Jürgens 66 Jahre. Ich wünsche mir, Hans, dass wir noch manches Konzert miteinander abrocken können. Und allen anderen wünsche ich einen schönen Nationalfeiertag. Macht's gut. Tschüss.
1: Ihr werdet euch noch wundern,

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Herz zentral. Danke vielmals für eure geniale Sendungen, die ihr immer macht. Ich wünsche allen Eidgenossen am 735. Jahr alles Liebe zum Geburtstag. Ich wünsche mir Swiss Lady für alle alles Gute, Develin.

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1: Grad, nass mit Fitznau. Im Vordertal sind es 20 Grad, jetzt ist 11.
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3: Die Bundesräte halten heute in der ganzen Schweiz fest Ansprachen. Der Gianni Infantino begrabt die Investorenpläne der FIFA und Italien macht wegen der Migranten die Grenzen zu. Im Nachrichtenstudio der Florian Pfister. Die Schweiz feiert ihren Nationalfeiertag. Im ganzen Land stoßen Familien und Freunde gemeinsam an und feiern entweder im privaten oder auf öffentlichen Feiern. Dieses Jahr findet der 1. August allerdings vielerorts ohne traditionelle Höhenfeuer und Feuerwerke statt. Wegen lang anhaltender Hitze und Trockenheit haben die meisten Kantone und Gemeinden in der Schweiz Feuer- und Feuerwerksverbote erlassen. Die 7 Mitglieder der Landesregierung treten an Feierlichkeiten im ganzen Land auf. Bundespräsident Guy Parmelin war beispielsweise am Vormittag beim Buretsmorgen der Familie Gassmann in Hildisrieden im Kanton Luzern. Das Programm des Bundespräsidenten ist dicht gedrängt. Er reist auf das Rütli und nach Essertin-sur-Roll im Kanton Waadt. Auch andere Bundesräte halten heute Ansprachen. So ist beispielsweise Verteidigungsminister Martin Pfister in seiner Heimat Baar, in Blenio im Kanton Tessin und im Bündnerdorf Quarta zu Gast. Der Fußball-Weltverband FIFA gibt seine umstrittenen Investorenpläne auf. Der Vorschlag werde abgesagt, erklärt Verbandspräsident Gianni Infantino in einer Stellungnahme. Uli Reitinger berichtet.
4: Infantino begräbt sein Projekt in einer kurzen Mitteilung, verschickt per Mail um 2:30 in der Nacht. Das Projekt sollte unsere FIFA-Mitgliedsverbände und unseren Sport weltweit stärken, schreibt der FIFA-Boss. Aber man habe allen aufmerksam zugehört und dabei sei klar geworden, dass das Projekt Spaltungen geschaffen habe. Asien und Mittel- und Nordamerika hatten sich klar gegen die Pläne ausgesprochen. Europa drohte sogar mit WM-Boykott. Infantino hat dann doch begriffen, sein Projekt ist tot. Damit nicht auch noch sein Kopf rollt, musste er den Rückzieher machen.
3: Von Anfang an habe die FIFA betont, dass die Pläne nur umgesetzt würden, sollte eine Mehrheit der Mitgliedsverbände ihnen zustimmen. Italien setzt das Schengen-Abkommen über den freien Personenverkehr in der EU gegenüber Spanien vorübergehend aus. Hintergrund ist der Migrantenandrang in Ceuta. Italiens Ministerpräsidentin Giorgia Meloni bezeichnet den Schritt auf der Plattform X als notwendig, um die nationale Sicherheit zu gewährleisten. Zuvor meldete die italienische Nachrichtenagentur ANSA die Schließung der See- und Luftgrenzen zu Spanien. Zusätzlich werden die Kontrollen entlang der französisch-italienischen Grenze verstärkt. Und der Fernpass in Österreich ist im Moment wegen einer Demonstration gesperrt. Die Straße ist eine wichtige Nord-Süd-Verbindung von Deutschland nach Österreich und weiter nach Italien. Die Behörden rechnen mit langen Staus und raten dazu, das Gebiet weiträumig zu umfahren. Anders als bei einer ähnlichen Aktion Ende Juni beginnt diesmal gleichzeitig die Sommerferienzeit in den süddeutschen Bundesländern Bayern und Baden-Württemberg.
5: Belfi, ein Blick vor den Gotthardtunnel und dort stockt es Richtung Süden noch 6 km. Braucht ihr etwa eine Stunde länger und die Fahrt ist gesperrt. Die Sonne die drückt jetzt immer mehr durch und auch die Temperaturen die klettern drauf heute auf etwa 28 Grad. Der 1. August also im sonnigen Wetter. Und das sonnige Wetter, das nehmen wir dann auch mit auf den 2. und 3. und 4. und 5. August. Die ganze Woche bleibt sonnig und heiß bei rund 33 bis 34 Grad.

Zusammen feiern wir den 1. August. Aber nicht nur mit Schweizer Musik, auch Pet Shop Boys habe ich für euch hier.

Machen wir ein WhatsApp auf 0870 933 44 20. Einen schönen Samstag, einen schönen 1. August wünscht der Christian Aje.

Guten Morgen, Radio Zentral. Das ist Isabel aus Mittlödi. Und ich finde, der Kriminal-Tango vom Hasi Osterwald wäre doch auch noch ein Schweizer Hit. Und den hört man nicht so viel. Ich wünsche allen einen schönen 1. August. Tschüss.

0: Vielleicht sind wir gerade am Brunchen am 1. August. Brunchen, wo vielleicht ja noch ein bisschen grösser wird sein, als sonst schon ja, passend zu dem 1. August. Da laden wir ja den Baschi zwar nicht heute, aber schon gleich, und zwar zu euch heim, an ein Privatkonzert.
1: Das Ziel dieser Mini-Konzerte ist, ein bisschen abschalten vom Alltag. Vielleicht hat man eine gute Runde, eine gute Jassrunde. Vielleicht sind es ein paar Freundinnen, die jeden Donnerstag oben vielleicht irgendwie zusammen irgendetwas unternehmen. Und wieso nicht mal schnell den Baschi sich zu organisieren und ich komme vorbei. Wir verbringen ein, zwei coole Stunden miteinander. Ich singe ein paar Songs aus dem neuen Album.
0: Ja, der Beat Steiner von Lauerz hat zum Beispiel den Baschi eingeladen auf 2000 Meter ein Privatkonzert zu geben auf dem grossen Mieten. Er würde ihm sogar auch helfen, seine Gitarre aufzutragen. Mal schauen, ob der Baschi die Einladung annimmt. Anmelden für das Privatkonzert. 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
0: Und da haben wir ihn. Für alle. Mit einer Hymne, die vor allem mit dem Fußball gross verbunden wird. Aber natürlich auch schön passt. Der Baschi, bring ihn heim.

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Grüezi zusammen. Schönen ersten August. Grüße in die Schweiz aus Lappland, ca. 90 km nördlich vom Polarkreis. Insbesondere der Bubi, Snicky, ihr Pönt, der Zettisil. Der Rest, wo wir könnt, und das Zentralteam. Grüße Dönu mit dem Lied vom Göhle, auf und davon.

0: Der 1. August, der Nationalfeiertag feiern wir. Und ja, dann tun ja auch viele von euch heute brunchen, zusammen sein und einfach sonst feiern. Viele Dörfer und Städte gibt es dann aber auch noch öffentliche Bundesfeiern mit Ansprache und Essen. Was heute zum Beispiel das Zug, das Rapperswil oder auch das Zornenlos ist, gehört bei uns dann nach der 12.
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0: Tanzen, geniessen und feiern, das könnt ihr im Restaurant Seeland Sempach heute auch am 1. August ab 5 Uhr mit der Steven Bailey Band und der Chin Chin Party. Dann ist das Finale vom Sattelfest heute Abend ab 8 Uhr in der Kaffeestube die Ländler Trio Kriebühl Leimbacher und die Bar mit dem DJ Henrik und im Festsaal die Partyband Confect und der DJ Domini. Montag ist 67. Ricken schwingen mit über 100 Nordost Schweizer und Schweizer Schwinger, darunter auch mehrere Eidgenossen. So schwingen ist um 8:30 Uhr. Und dann schauen wir ein bisschen voraus auf Freitag, 14. August. Dann ist nämlich das 4. 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
1: Ich wünsche euch einen schönen 1. August und einen guten. Wir messen 24 Grad zu Hasle und 23 Grad zu Kirch.
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3: Auf dem Wallensee sucht die Polizei weiterhin nach zwei Stand-up-Paddlern. Auf dem Rütli ist alles parat für die Festrede vom Bundespräsidenten. Und in Griechenland bereitet sich die Waldbrände in der Nähe von Athen weiter aus. Im Nachrichtenstudio der Florian Pfister. Die Suche nach den beiden vermissten Stand-up-Paddle-Fahrern auf dem Wallensee dauert an. Bei den Vermissten handelt es sich um zwei 32-jährige Männer, wie die Kantonspolizei Glarus nun mitteilt. Beide trugen keine Schwimmwesten und konnten nach aktuellem Kenntnisstand nicht gut schwimmen. Aufgrund der bisherigen Ermittlungen müsse davon ausgegangen werden, dass die beiden Männer während eines Sturms am Donnerstagabend von ihren Stand-up-Paddleboards ins Wasser fielen und in der Folge ertranken. Drei weitere Personen hatten es ans Ufer geschafft. Die Suchmaßnahmen auf dem Wallensee werden heute durch Spezialisten der Kantonspolizei Zürich und die Seerettung fortgesetzt. Aufgrund der großen Wassertiefe sowie des weitläufigen Suchgebiets gestaltet sich die Suche besonders anspruchsvoll. Mehrere hundert Menschen haben sich heute Vormittag zur Bundesfeier auf dem Rütli versammelt. Besonders viele tragen in diesem Jahr Tracht. Die Schweizerische Trachtenvereinigung ist anlässlich ihres 100-Jahre-Jubiläums Ehrengast der Feier. Die Festrede hält am frühen Nachmittag Bundespräsident Guy Parmelin. Die beiden Reaktoren des Atomkraftwerks Betznau im Kanton Aargau sind heruntergefahren worden. Das teilt die Betreiberin Axpo mit. Grund ist die erneut auf 25 Grad gestiegene Temperatur der Aare. Eine ausreichende Abkühlung sei derzeit nicht in Sicht. Die Wassertemperatur werde laufend überwacht. Bei starkem Wind breiten sich in Griechenland aktuell mehrere große Wald- und Buschbrände aus. Die größten Fronten liegt rund 60 Kilometer westlich von Athen entfernt. Alexia Angelopoulou aus Athen.
4: Von Athen aus sind die Rauchwolken deutlich zu sehen. Und auch wenn die Hauptstadt bislang nicht akut gefährdet ist, ist das ein sehr unangenehmes Gefühl. Die beiden Brände hier, die sind gewaltig, jeweils gut 8x8 Kilometer groß. Das heißt, mit dem Auto bräuchte man je nach Tempo gut 10 Minuten, um an solch einer Feuerfront vorbeizufahren. Schuld sind die starken Meltemi-Winde aus Norden. Sie treiben die Flammen voran und sie machen den Feuerwehrleuten das Leben wortwörtlich zur Hölle. Immerhin, ein Lichtblick zeigt sich auf Kreta, wo das Feuer im Süden der Insel weitgehend unter Kontrolle ist. Doch auch dort stürmt es weiter. Und der Wind, der soll erst Anfang nächster Woche nachlassen.
3: Und ein starkes Erdbeben hat die Region um die süditalienische Großstadt Neapel erschüttert. Das Beben erreichte laut dem Nationalen Institut für Geophysik und Vulkanologie eine Stärke von 4,7. Das Epizentrum lag in der Phlegräischen Feldern, einem Supervulkan westlich von Neapel. Aus mehreren Orten wurden Schäden und leicht Verletzte gemeldet. Italienische Medien sprechen vom stärksten Erdbeben in der Region seit rund 40 Jahren.
5: 3 ab 12 Grad braucht es vor dem Gotthardtunnel, und zwar in beide Richtungen. Eine Stunde braucht er länger in Süden, etwa 40 Minuten länger zurück in Norden. Und die Fahrten gehen wie auch Airolo, sind beide gesperrt. Die Wetteraussichten mit dem Mike Eichmann.
6: Heute Nachmittag ist es weiterhin teilweise bis recht sonnig. Wir haben aber vor allem über den Bergen ausdehnte Quellwolken und dort daraus dann auch Schauer und Gewitter, die sich bilden. Richtung Mittelland raus ist es nur vereinzelt nass. In den meisten Orten bleibt es dort also trocken bei Temperaturen von um die 28 Grad. Mal am Sonntag ist es dann erneut recht sonnig. Es stellt sich sogenanntes Tagesgangwetter ein. Ein sonniger Start mit vermehrt Quellwolken dann im Tagesverlauf und über den Bergen. Eine ansteigende Schauer- und Gewitterneigung bei Temperaturen von um die 30 Grad. Und das Gleiche gilt dann eigentlich auch für den Montag. Im Mittelland bleibt es trocken und ziemlich sonnig. In den Bergen muss man mal mit dem Regenguss oder Hitzegewitter rechnen. Das Ganze dann bei Temperaturen von um die 33 Grad.
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5: Der 1. August, der wird auch in unserer Region gross gefeiert. In der Stadt Zug brennt eine Küche wegen einer heissen Pfanne. Der Fall vom Grundstückverkauf am Eggerisee, der geht vermutlich weiter. Das Rappen-Siliona betatscht den Mann eine Frau. Und der Challenge League-Aufsteiger Kriens holt den ersten Sieg.
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3: Anders als zum Beispiel in Frankreich gibt es bei uns keine grossen Militärparaden in der Hauptstadt, heute am Nationalfeiertag. Typisch für die Schweiz sind die vielen Feiern auf den Dorfplätzen, auch in der Region. Vielfach gibt es Ansprachen und etwas Feines zum Essen. Herr und Frau Schweizer haben am Morgen brünscht, vielleicht sind sie auch noch dran. Und ja, wie geht es denn jetzt am Nachmittag weiter, Peter Helfenstein?
7: Im Sarnerseefeld zum Beispiel sorgen die Vereine für das liebliche Wohl. Aber nicht nur das, sagt der Gemeindepräsident Jürg Berlinger.
8: Wir haben einen ökumenischen Gottesdienst, der durchgeführt wird, der begleitet wird mit dem Oberamter Trachtenchörli im Festzelt. Wir haben anschließend dann eine Festansprache von Joel Michel. Und nachher geht es weiter mit Unterhaltungen im Seefeld, im Gebiet Seefeld. Und dann später am 10. Uhr werden wir dann das Feuerwerk auf dem Sarnensee präsentieren.
7: Auf das grosse Feuerwerk ist Sarnen besonders stolz. Dank einer Ausnahmebewilligung können sie es jetzt auch ablassen. Bloß geht es Sarnen aber schon am Nachmittag um 3 Uhr. Unter anderem mit dem Kinderkarussell und dem Kinderschminken. Der Gemeindepräsident freut sich auch auf das grosse kulinarische Angebot.
8: Es gibt feine Greppe, es gibt Würst, Hamburger, Käseschnitten, Alpen, Makronen und so weiter und so fort. Also, wir freuen uns.
7: Wechseln wir in die Stadt Zog. Dort kann man den ganzen Tag verschiedene historische Gebäude, Türme und Museen gratis anschauen, die sonst nicht offen sind. Der Stadtpräsident André Wicki sagt dazu:
9: Ich empfehle auch, dass man vielleicht auf den Zeitturm geht, weil den haben wir in diesem Jahr fertig saniert und so einen Blick auf die Altstadt, auf die Dächer von der Altstadt und auf den See, ganz etwas Schönes. Aber auch der Zurlaubenhof, also das kennen die wenigsten. Ein wunderschönes Anwesen, das die Stadt Zug mal gekauft hat. Das ist auch vom 10 bis 5 Uhr offen.
7: Die Festwirtschaft auf dem Landsgemeindeplatz direkt am Zugersee geht am 4 Uhr auf. Es treten Alphornbläser und verschiedene Musiker auf. Der Zuger Stappi verratet Davi, was in seiner Rede am Abend um 7:30 vorkommt.
9: Was mir sehr, sehr, sehr wichtig ist, wir haben so gute Institutionen in der Stadt Zug, ich sage jetzt mal die Kooperation Zug, die sehr viel gemacht hat in den letzten paar hundert Jahren, die Bürgergemeinde ebenso. Und darum habe ich ja das vorletzte Jahr Präsidentin von der Bürgergemeinde eingeladen, das letzte Jahr der Präsident von der Kooperation und dieses Jahr Kirche, die reformiert und die katholische Kirche, weil die machen auch einen unglaublich guten Job hier bei uns in der Stadt Zug für die Gemeinschaft als solches. Und ich werde dort einen Schwerpunkt setzen, dass wir wirklich an die Institutionen dort würdigen, weil die haben sehr viel dazu beigetragen für die Stadt Zug. Und heute ist das Wort bei der Kirche, bei der reformierten und bei der katholischen Kirche.
7: Am ganzen Programm machen damals mehrere tausend Leute mit, sagt der André Wicki. Zu Rapperswil-Jona ist es schon um 9:30 losgegangen mit der offiziellen Bundesfeier auf dem Fischmärtplatz. St. Galler Ständerätin Esther Friedli hat die Festrede gehalten. Es sei ein sehr traditioneller Anlass, sagt die verantwortliche Vera Trachsel von Rapperswil-Zürichsee Tourismus.
10: Die Stimmung ist immer sehr gut. Ich würde sagen, es sind amigs etwa 300 Personen auf Platz. Es kommt amigs auch ein bisschen darauf an, wer das Festrede hält. Wir hatten auch schon eine Bundesrätin da gehabt, dann ist das Festzelt natürlich pumpevoll gewesen.
7: Offizielle Bundesfeiern in unserer Region gibt es heute zum Beispiel auch zu Weggis, zu Rausmu, zu Altdorf oder zu Mollis. Allen einen schönen 1. August.
3: Ja, dem schließe ich mich an. Ein grosses Highlight ist heute natürlich auch die traditionelle Bundesfeier auf dem Rütli. Wir haben es vorher in den News gehört, wo der Bundespräsident Guy Parmelin fest Ansprache macht. Und an der Bundesfeier zu Bar redet der Zuger Bundesrat Martin Pfister. In der Stadt Zug hat gestern Abend eine Wohnung gebrannt. Die Schuld am Brand an der Dammstrasse war eine Pfanne, die überhitzt war. Eine 64-jährige Frau konnte sich in Sicherheit bringen. Ein Nachbar hat daraufhin mit einem Feuerlöscher die Flamme in der Küche löschen. Die Mieterin hat sich leicht verletzt, schreibt die Zuger Polizei. Sie hat darum ins Spital müssen. Wegen Brand kann die Frau im Moment nicht in ihre Wohnung zurück. Für sie ist eine Zwischenlösung gefunden worden. Das Zuger Strafgericht hat die Begründung zum Urteil im Fall vom umstrittenen Liegenschaftsverkauf des Oberägeri veröffentlicht. Im Mittelpunkt steht der Verkauf von zwei Grundstücken am Ägrisee aus einer Familienholding. Das Gericht ist zum Schluss gekommen, dass der Verkauf zwar rechtmässig war. Der Bruder der Klägerin und der Präsident des Verwaltungsrats haben sich aber nicht als vereinbarte Vorgehen gehalten und sind wegen ungetreuer Geschäftsbesorgung verurteilt worden. Mehrere Parteien haben schon Berufung angemeldet oder prüfen diesen Schritt. Der Fall wird also vermutlich das Zuger Obergericht beschäftigen. Und in Rapperswil-Jona hat ein Mann in der Nacht auf heute eine Frau an der Halsgasse mutmaßlich betatscht. Das haben Leute in der Nähe gesehen. Als die Polizei kam, hat sich der Mann gewehrt und einen Polizist angegriffen, unter anderem mit einem Bilderrahmen. Auch über zwei hat sich verletzt, schreibt die Kantonspolizei St. Gallen. Die beiden Polizisten haben Schnitt, Schürfungen und Prellungen und ins Spital müssen. Der 31-jährige Eritreer hat jetzt unter anderem wegen Gewalt und Drohung gegen Behörden und Beamte eine Anzeige am Hals.
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0: Und Mike Eichmann, wenn ich da rausschaue, dann muss ich auch sagen, auch der Petrus, der feiert heute mit uns Geburtstag.
2: Ja, mal, das kann man so definitiv formulieren. Es ist jetzt ziemlich sonnig, nicht wolkenlos. Es hat doch Morgen zum Teil ausdehnte Quellwolken gehabt. Jetzt aber kommt so ein Zeitfenster, wo es eigentlich recht sonnig ist. Bevor dann aber wieder neue Quellwolken die Höhe wachsen und dann aus diesen Quellwolken, besonders in den Bergen, kann es dann im Laufe Nachmittag und Abend stellen wir uns einmal einen Schauer oder vielleicht örtlich auch ein Gewitter geben. Aber das ist wirklich dann nur vereinzelt im Mittelland raus. Dort bleiben wir auf der trockenen Seite und auch die Temperaturen sind jetzt aktuell ziemlich angenehm. So um die 24 Grad. Es geht noch ein bisschen drauf auf etwa Höchstwert von 27 Grad, begleitet von einem schwachen Nordwestwind.
0: Also das heisst, nicht ausgeschlossen, eben, dass da doch das ein oder andere Gewitter noch kommt. Kann man sagen, wo es bei uns jetzt vielleicht am ehesten noch kommt und wo nicht?
2: Ja, also eben, wie gesagt, es ist sicher bergenbezogen vor allem. Also sage jetzt mal so Gotthard Richtung Glarnerland zu. Dort kann es durchaus sein, dass dann Nachmittagabend mal etwas durchgeht. Aber je weiter man ins Mittelland rauskommt, desto sicherer ist man eigentlich, dass es trocken bleibt. Und es ist auch jetzt in den Bergen, also nicht überall nass. Also von dem her muss man es jetzt gerade blöd bereichen. Oder im, ja gut, blöd, aktuelle Trockenheit ist eher ein Glücksfall, wenn man es bereicht. Aber zum jetzt draussen feiern, wird es an den meisten Arten trocken über die Bühne gehen.
0: Man schaut voraus und sieht, ja, die Temperaturen die sind ja jetzt heute fast schon angenehm warm, mit 28, 29 Grad, wenn ich so vorher schaue und sehe, ja, Anfang der Woche, da wird es richtig heiss wieder, da schwitze ich jetzt schon, wenn ich da denke, 34 Grad am Montag, auch morgen schon wärmer. Gibt es ein Ende oder bleibt es das einfach so in den nächsten paar Wochen?
2: Ja, also jetzt unmittelbar nicht. Also jetzt gerade die erste Augustwoche wird auch wieder temperaturmässig sicher deutlich über dem Norm sein. Jetzt morgen am Sonntag haben wir Höchstwert um die 30 Grad. Es ist so ein bisschen Tagesgangwetter, das sich dann generell einstellt, jetzt morgen und auch in den nächsten Tagen. Das bedeutet jeweils am Vormittag recht viel Sonnenschein und dann in den labilen Luftschichtungen sich bildende Quellwolken durch den Tag durch. Und besonders in den Bergen dann jeweils eine ansteigende Gewitter- und Schauerneigung. Im Mittelland, dort bleibt es eigentlich mehrheitlich trocken. Vielleicht der Dienstag dann ausnahmsweise kann es auch mal ein bisschen verbreiteter, gewitterig sein und Temperaturen eben, wir haben es angesprochen, am Sonntag 30 Grad und nachher zu Beginn der neuen Woche sind wir näher so bei 33, 34 Grad und Stand jetzt sichert sich die Temperaturen über 30 Grad bis sicherlich zum nächsten Wochenende. Vielleicht passiert dann dort mal etwas, aber bis dahin ist es von den Temperaturen hochsommerlich.

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1: Es ist 12:30.
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2: Einen guten Mittag wünscht der Florian Pfister. Ein mutmaßlicher Banküberfall in Brienz im Berner Oberland ist gestern Nachmittag glimpflich ausgegangen. Ein Mann hatte in einer Bank Angestellte festgehalten und Drohungen ausgesprochen. Die Polizei rückte mit einem Großaufgebot aus, umstellte das Gebäude und sperrte das Gebiet weiträumig ab. Schließlich ergab sich der Mann. Verletzt wurde niemand. Eine Woche nach dem islamistischen Terroranschlag in Berlin versammeln sich heute in mehreren Städten in Deutschland wieder tausende Menschen zum Christopher Street Day. Die größte Veranstaltung findet in Hamburg statt, wo rund 250.000 Menschen erwartet werden. Auch in anderen europäischen Städten wie Amsterdam oder Brighton finden heute Pride-Veranstaltungen statt. Und Italien setzt das Schengen-Abkommen über den freien Personenverkehr in der EU gegenüber Spanien vorübergehend aus. Hintergrund ist der Migrantenandrang in Ceuta. Italiens Ministerpräsidentin Giorgia Meloni bezeichnet den Schritt auf der Plattform X als notwendig, um die nationale Sicherheit zu gewährleisten. Zuvor meldete die italienische Nachrichtenagentur ANSA die Schließung der See- und Luftgrenzen zu Spanien. Zusätzlich werden die Kontrollen entlang der französisch-italienischen Grenze verstärkt.
3: Vor dem Gotthardtunnel stockt es nämlich in beide Richtungen. 60 km Richtung Süden, 4 km zurück in Norden. Braucht ihr etwa 40 Minuten bis zu einer Stunde länger. Sonniges Wetter heute Nachmittag, aber es kann dann gerade auch in gewissen Regionen wie auch in den Bergen kommen und gewittern. Morgen sonniges Wetter und es wird noch ein bisschen wärmer. Heute etwa 29 Grad am 1. August, morgen dann etwa 30 Grad.
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0: August, jetzt ist es 20 vor 1.
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0: Jan Florian Pfister, der SC Kriens, der ist definitiv angekommen in der Challenge League.
2: Genau, es war nämlich ein erfolgreicher Abend gestern. Der Aufsteiger SC Kriens holt in der zweiten Runde der Challenge League den ersten Sieg. Die Krienser gewinnen daheim gegen den Superliga-Absteiger Winterthur mit 2-0. Der SCK-Goalie Ruben Salchli meint zu dieser Mannschaftsleistung.
3: Ja, ich denke, manchmal sind wir vielleicht jetzt hektisch gewesen. Manchmal vielleicht ruhiger, das Spiel ein bisschen beruhigen und nicht so schnell wieder weiterspielen, ein bisschen die Positionen rein. Aber sonst, ja, es war eine Top-Leistung gewesen. Defensiv sehr solidarisch. Anders als gegen Xamax haben wir keine Löcher gehabt in diesem Match. Und ja, schnell umgeschaltet gegen vorne, sehr effizient. Es macht Spass.
2: Über 2600 Zuschauer sind im Krienzer Stadion Kleinfeld mit dabei gewesen. Und der FC Rapperswil-Jona gewinnt auswärts gegen Stade Nyonnais mit 2-1. Von der Challenge gehen wir in die Super League. In der zweiten Runde kommt es heute Abend im Berner Oberland zum Kantonsderby zwischen Schweizer Meister Thun und den Young Boys. Beide Teams haben ihren ersten Match gewinnen. Abpfiff ist da um 8:30. Schon um 6 Uhr spielt der FC Zürich gegen Servette und der FC Basel empfiehlt Lausanne. Und wir bleiben noch einmal beim Shooten. Die FIFA, die gibt seine umstrittenen Investorenpläne auf. Das Projekt habe zu Spaltungen geführt, schreibt der FIFA-Präsident Gianni Infantino in einer Stellungnahme. Wie sehr schadet der Rückzug am Infantino selber? Thomas Thonfeld, muss er jetzt zittern?
4: Also Infantino hat auf jeden Fall an Einfluss verloren, denn selbst in seinem engsten Umfeld gab es ja Widerstand gegen die Milliardenpläne und außerdem hat das Projekt dazu geführt, dass sich die europäischen Verbände einig wie selten hinter UEFA-Präsident Schäferin versammelt haben, der den Widerstand ja quasi angeführt hat, wie übrigens auch während der WM schon, nachdem die FIFA damals die Rotsperre des US-Spielers Balogun ausgesetzt hatte. Also da kristallisiert sich ein echter Gegenspieler für Infantino heraus. Dass der von sich aus zurücktritt, ist aber eher nicht zu erwarten. Er müsste wohl schon abgewählt werden.
2: Der Gianni Infantino hat einen Teil von der kommerziellen FIFA-Recht an einen Investor verkaufen. Zum Radsport. Der Mauro Schmid macht den nächsten Schritt in seiner Karriere. Der Zürcher wechselt auf die nächste Saison zum Schweizer Team Pinarello Q365. Der 26-Jährige soll neben Brit Tom Pitcock eine Leaderrolle übernehmen. Der Mauro Schmid freut sich auf SRF, auf sein neues Team.
5: Das Team gibt es noch nicht extrem lang, aber jetzt gerade die Entwicklung von den letzten 1-2 Jahren ist extrem gut gewesen und hat natürlich Top-Material und extrem viel Know-how im Team, wo man wirklich auch sieht, dass die Fahrer extrem gut unterstützt werden.
2: Mit der Verpflichtung von Mauro Schmid unterstreicht das Radsportteam Pinarello ihre Ambitionen, dass sie mittelfristig in die World Tour aufsteigen wollen. Und wir lieben beim Radsport. Heute am Nachmittag um 20 vor 3 geht die 5. Tour de France der Frauen los. Und dieses Jahr ist der Start der ersten 3 Etappen in der Schweiz. Heute gibt es in Lausanne eine Rundstrecke. Die 2. Etappe von morgen die geht dann von Aigle auf Genf und die 3. Etappe übermorgen von Genf ins französische Poligny. Insgesamt gibt es 9 Etappen. Die letzte ist morgen in einer Woche in Nizza. Am Start ist auch die Bernerin Marlene Reusser. Das Mal kommen sie mit einem anderen Gefühl an Tour de France, sagt sie auf SRF.
6: Ich habe die ersten 3 Editionen gefahren im Dienst von meinem Team für eine andere Leaderin in der Helferrolle. Das Jahr ist ganz anders, weil wir haben gesagt, das ist das Ziel, wir wollen zu dieser Tour. Und ich bin mega froh, dass ich nach den 2 Stürzen, die ich hatte, jetzt doch die letzten 1-2 Monate mich sehr gut vorbereiten konnte. Und ich jetzt mal hier stehe als Leaderin mit einem tollen Team im Rücken und einigermaßen fit, ja.
2: Die Marlene Reusser ist eine Anwärterin auf einen Gesamtsieg. Dazu gibt die Zürcherin Noemi Rüegg nach einem Oberarmbruch ihres Comeback. Eine Meldung vom Schwingen. Der Werner Schlegel muss auf Rickenschwingen morgen verzichten. Er hat eine kleinere Blessur vom Brünig letztes Wochenende mitgenommen, teilt er auf Instagram mit. Der Rickenschwingen im Kanton St. Gallen gehört mit rund 3000 Zuschauern zu den grössten Regionalfesten der Schweiz. Und zum Schluss noch zum Tennis. Der Stan Wawrinka kommt für das ATP-1000-Turnier von Cincinnati eine Wildcard über. Der 3-fach Grand-Slam-Turniersieger wird damit im US-Bundesstaat Ohio ein 15. und letztes Mal an den Start gehen. Das Turnier, das ist dann Mitte August.
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0: Einen schönen 1. August. Es ist jetzt 1 mit 25 Grad zu Nabiken und 24 Grad zu Nuhlen.
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2: Auf dem Wallensee sucht die Polizei weiterhin nach zwei Stand-up-Paddler. Auf dem Rütli ist alles bereit für die Festrede vom Bundespräsident. Und der Doppelvierer von der Frauen schreibt an der EM Schweizer Rudergeschichte. Im Nachrichtenstudio ist der Florian Pfister. Die Suche nach den beiden vermissten Stand-up-Paddle-Fahrern auf dem Wallensee dauert an. Bei den Vermissten handelt es sich um zwei 32-jährige Männer, wie die Kantonspolizei Glarus nun mitteilt. Beide trugen keine Schwimmwesten und konnten nach aktuellem Kenntnisstand nicht gut schwimmen. Aufgrund der bisherigen Ermittlungen müsse davon ausgegangen werden, dass die beiden Männer während eines Sturms am Donnerstagabend von ihrem Stand-up-Paddleboard ins Wasser fielen und in der Folge ertranken. Drei weitere Personen hatten es ans Ufer geschafft. Die Suchmaßnahmen auf dem Wallensee werden heute durch Spezialisten der Kantonspolizei Zürich und die Seerettung fortgesetzt. Aufgrund der großen Wassertiefe sowie des weitläufigen Suchgebiets gestaltet sich die Suche besonders anspruchsvoll. Mehrere hundert Menschen haben sich heute Vormittag zur Bundesfeier auf dem Rütli versammelt. Besonders viele tragen in diesem Jahr Tracht. Die Schweizerische Trachtenvereinigung ist anlässlich ihres 100-Jahr-Jubiläums Ehrengast der Feier. Die Festrede hält am frühen Nachmittag Bundespräsident Guy Parmelin. Die beiden Reaktoren des Atomkraftwerks Betznau im Kanton Aargau sind heruntergefahren worden. Das teilt die Betreiberin Axpo mit. Grund ist die erneut auf 25 Grad gestiegene Temperatur der Aare. Eine ausreichende Abkühlung sei derzeit nicht in Sicht. Die Wassertemperatur werde laufend überwacht. Über 300 Schweizer Unternehmen haben sich der Science-Based Targets-Initiative angeschlossen. Damit verpflichten sie sich, ihre Klimaziele am Pariser Klimaabkommen auszurichten. Das sind rund 6% mehr als noch Anfang Jahr. Weltweit beteiligten sich inzwischen rund 14.000 Unternehmen an der Initiative. Ein starkes Erdbeben hat die Region um die süditalienische Großstadt Neapel erschüttert. Das Beben erreichte laut dem Nationalen Institut für Geophysik und Vulkanologie eine Stärke von 4,7. Das Epizentrum lag in den Phlegräischen Feldern, einem Supervulkan westlich von Neapel. Aus mehreren Orten wurden Schäden und Leichtverletzte gemeldet. Italienische Medien sprechen vom stärksten Erdbeben in der Region seit rund 40 Jahren. Eine Erfolgsmeldung vom Rudern. Der Schweizer Doppelvierer von den Frauen holt an der EM Italien die Goldmedaille. Der Titelgewinn von der Nina Wettstein, der Flavia Lötscher, der Celia Dupré und der Lisa Lötscher ist eine Sensation. Noch nie in der Geschichte vom Rudererverband hat ein Schweizer Frauengrossboot eine Medaille an einem internationalen Titelkampf geholt.
0: 2-1 vor dem Gotthardtunnel stockt Richtung Süden, braucht ihr etwa eine Stunde länger zurück in Norden, 45 Minuten. Und die Einfahrten gehen schnell, wie auch Airolo, sind beide gesperrt. Mike Eichmann, was erwartet uns heute am Nachmittag?
3: Heute Nachmittag ist es weiterhin teilweise bis recht sonnig. Wir haben aber vor allem über den Bergen ausdehnte Quellwolken und dort daraus dann auch Schauer und Gewitter, die sich bildet. Richtung Mittelland raus ist es nur vereinzelt nass, der meiste Arten. Bleibt es dort also trocken bei Temperaturen von um die 28 Grad. Mal am Sonntag ist es dann erneut recht sonnig. Es stellt sich sogenanntes Tagesgangwetter ein. Ein sonniger Start mit vermehrt Quellwolken im Tagesverlauf und über den Bergen eine ansteigende Schauer- und Gewitterneigung bei Temperaturen von um die 30 Grad. Und das Gleiche gilt dann eigentlich auch für den Montag. Im Mittelland bleibt es trocken und ziemlich sonnig. In den Bergen muss man mal mit dem Regenguss oder Hitzegewitter rechnen. Das Ganze dann bei Temperaturen von um die 33 Grad.
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2: Auch in der Region wird der 1. August heute gross gefeiert. An vielen Orten gibt es Ansprachen und etwas Feines zum Essen. Wie geht es denn heute weiter? Was ist noch los, Peter Helferstein?
4: Im Sarnerseefeld zum Beispiel sorgen die Vereine für das liebliche Wohl. Aber nicht nur das, sagt der Gemeindepräsident Jürg Berlinger.
5: Wir haben einen ökumenischen Gottesdienst, der durchgeführt wird, wo begleitet wird mit dem Oberamter Trachtenchörli im Festzelt. Wir haben anschliessend dann eine Festansprache vom Joel Michel und nachher geht es weiter mit Unterhaltungen im Seefeld, im Gebiet Seefeld und dann später am 10. werden wir dann das Feuerwerk auf dem Sarnensee präsentieren.
4: Wechseln wir in die Stadt Zog. Dort kann man den ganzen Tag verschiedene historische Gebäude, Türme und Museen gratis anschauen, die sonst nicht offen sind. Der Stadtpräsident André Wicki sagt dazu:
6: Ich empfehle auch, dass man vielleicht auf den Zeitturm geht, weil den haben wir in diesem Jahr fertig saniert und so einen Blick auf die Altstadt, auf die Dächer von der Altstadt und auf den See, ganz etwas Schönes. Aber auch der Zurlaubenhof, also das kennen die wenigsten, ein wunderschönes Anwesen, das die Stadt Zug mal gekauft hat, das ist auch vom 10. bis 5. offen.
4: Die Festwirtschaft auf dem Landsgemeindeplatz direkt am Zugersee geht am 4. auf. Es treten Alphornbläser und verschiedene Musiker auf. In Rapperswil-Jona ist es schon um 9:30 losgegangen mit der offiziellen Bundesfeier auf dem Fischmärtplatz. Die St. Galler Ständerätin Esther Friedli hat die Festrede gehalten. Es sei ein sehr traditioneller Anlass, sagt die verantwortliche Vera Trachsel von Rapperswil-Zürichsee-Tourismus.
7: Die Stimmung ist immer sehr gut. Ich würde sagen, es sind amigs etwa 300 Personen auf Platz. Es kommt amigs auch ein bisschen darauf an, wer das Festrede hält. Wir hatten auch schon eine Bundesrätin da gehabt, dann ist das Festzelt natürlich pumpevoll gewesen.
4: Offizielle Bundesfeiern in unserer Region gibt es heute zum Beispiel auch zu Weggis, zu Rusmu, zu Altdorf oder zu Mollis. Allen einen schönen 1. August.
2: Ein grosses Highlight ist heute natürlich auch die traditionelle Bundesfeier auf dem Rütli, wo der Bundespräsident Guy Parmelet fest Ansprache macht. Und an der Bundesfeier zu Bar hat der Zuger Bundesrat Martin Pfister geredet. Rapperswil-Jona hat ein Mann in der Nacht auf heute eine Frau an der Halsgasse mutmaßlich betatscht. Das haben Leute in der Nähe gesehen. Als die Polizei kam, hat sich der Mann gewehrt und einen Polizist angegriffen, unter anderem mit einem Bilderrahmen. Auch etwa zwei hat sich verletzt, schreibt Kantonspolizei St. Gallen. Die beiden Polizisten haben Schnittschürfungen und Prellungen und haben darum ins Spital müssen. Der 31-jährige Eritreer hat jetzt unter anderem wegen Gewalt und Drohung gegen Behörden und Beamte eine Anzeige am Hals. Und in der Stadt Zug hat gestern Abend eine Wohnung gebrannt. Die Schuld am Brand an der Dammstrasse war eine Pfanne, die überhitzt war. Eine 64-jährige Frau konnte sich in Sicherheit bringen. Ein Nachbar konnte darauf aber mit einem Feuerlöscher die Flamme in der Küche löschen. Die Mieterin hat sich leicht verletzt, schreibt die Zuger Polizei. Sie musste darum ins Spital müssen. Wegen dem Brand kann die Frau im Moment nicht in ihre Wohnung zurück. Für sie ist eine Zwischenlösung gefunden worden.
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Hallo zusammen. Für mich ein grosser Schweizer Hit ist der Song «Alta Rose» von Polo Hofer. Der, finde ich, wird immer wieder an gemütlichen Festen angestimmt und ist ein toller Song. Ich wünsche allen einen ganz schönen 1. August. Ganz liebe Grüße vom Kanton Uri.

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2: Ja, hallo zusammen, da ist der Blum aus Thalwil. Ich wünsche am Team vom Zentral auch einen wunderschönen 1. August. Und das Lied, das ich wünsche, ist natürlich vom Kriegel, meine schöne Innerschweiz. Weil die Innerschweiz ein wunderschönes Land ist und der Kriegel ein Top-Kollege ist. Ich wünsche euch einen schönen Tag und hört Zentral.

0: Das ist der 1. August auf Radio Zentral, wo wir zusammen den Nationalfeiertag so richtig feiern mit den grössten Schweizer Hits. 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
1: Hallo zusammen, da ist Martina. Ich wünsche mir, du machst mich gut.

0: Samstag Nachmittag, jetzt ist 22 Messen, 27 Grad, Zweck ist 26.
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2: Sogar Bundesrat Martin Pfister besucht am 1. August seine Heimat. In Griechenland breitet sich die Waldbrände in der Nähe von Athen weiter aus. Und der Doppelvierer von der Frauen schreibt an der EM Schweizer Rudergeschichte. Im Nachrichtenstudio ist der Florian Pfister. Bundesrat Martin Pfister hat in seiner Zuger Heimatgemeinde Baar eine Festrede zum Nationalfeiertag gehalten. Während seines Besuchs lobte er das Engagement der Schweizer Bevölkerung.
3: Ich glaube, es ist wichtig, dass wir am heutigen Tag Zuversicht danken für die Schweiz von der Zukunft. Eine Schweiz von der Zukunft kann nur erfolgreich sein, wenn sich alle engagieren, wenn wir auch die politischen Diskussionen wagen, aber am Schluss auch Lösungen finden. Und das ist der Tag von der politischen Zuversicht, der 1. August.
2: Baar war nicht die einzige Station für Martin Pfister heute. Er hält auch Ansprachen in Blenio im Kanton Tessin und im Bündnerdorf Quarta. Ein mutmaßlicher Banküberfall in Brienz im Berner Oberland ist gestern Nachmittag glimpflich ausgegangen. Ein Mann hatte in einer Bank Angestellte festgehalten und Drohungen ausgesprochen. Die Polizei rückte mit einem Großaufgebot aus, umstellte das Gebäude und sperrte das Gebiet weiträumig ab. Schließlich ergab sich der Mann, verletzt wurde niemand. Über 300 Schweizer Unternehmen haben sich der Science-Based Targets-Initiative angeschlossen. Das sind rund 6% mehr als noch Anfang Jahr. Damit verpflichten sich die Unternehmen, ihre Klimaziele am Pariser Klimaabkommen auszurichten. Weltweit beteiligten sich inzwischen rund 14.000 Unternehmen an der Initiative. Bei starkem Wind breiten sich in Griechenland aktuell mehrere große Wald- und Buschbrände aus. Besonders die Ortschaft Porto Jermeno, rund 60 Kilometer westlich von Athen, ist betroffen. Alexia Angelopoulou berichtet.
4: Das größte Unglück ist, dass die Hubschrauber und Löschflugzeuge am Boden bleiben müssen. Der Wind ist einfach zu stark. Stattdessen kämpfen hunderte Feuerwehrleute am Boden und versuchen dort, die Flammen einzudämmen. Auf einer Fläche, die immer noch gut 6x6 Kilometer groß ist, also so ungefähr so groß wie 5000 Fußballplätze. Etliche Ortschaften, darunter auch Porto Jermeno, sind längst evakuiert. Fernsehbilder zeigen die Verwüstung in dem kleinen Küstenort. Viele Häuser sind dort ausgebrannt, von manchen stehen nur noch die Grundmauern. Zurückkommen dürften die Menschen längst noch nicht, um die Katastrophe selbst zu sehen. Es ist weiterhin viel zu gefährlich.
2: Super Meldung vom Rudern. Der Schweizer Doppelvierer von der Frauen holt an der EM Italien die Goldmedaille. Der Titelgewinn von der Nina Wettstein, der Celia Dupré, der Flavia Lötscher und der Lisa Lötscher ist eine Sensation. Noch nie in der Geschichte hat ein Schweizer Frauengrossboot eine Medaille an einem internationalen Titelkampf geholt.
5: Vor dem Gotthardtunnel braucht es nach wie vor Geduld. 5 Kilometer stockt es in Süden wie auch in Norden, braucht er etwa 45 Minuten länger und die Fahrtböschene ist gesperrt. Sonniges Wetter hat aber doch auch ein paar Wolken da und es kann dann auch mal lokales Gewitter geben. Die Temperatur heute um die 28, 29 Grad. Morgen sonniges Wetter bei um die 30 Grad. Wir begleiten euch an dem Nationalfeiertag und feiern zusammen Geburtstag. Mit Coldplay. Aber natürlich auch mit den grössten Schweizer Hits, die ihr da immer mal wieder vorgebt. Unter anderem der Hop Schweiz von Paul Hofer und noch viele mehr. Schönen 1. August wünscht euch der Christian Eie.

Hallo zusammen, da ist der Walti von Luzern. Ich wünsche mir und der ganzen Schweiz zum heutigen Tag das Lied «Hopp Schweiz» von Polo Hofer.

0: Schweiz. Das ist der 1. August auf Radio Zentral mit den grössten Schweizerinnen. Und da gehört da sicher auch dazu.
1: Ewige Liebe.
0: Ewige Liebe von Mesh. Jetzt hat es heute zum 1. August aber eine neue Version gegeben, von Bastian Baker. Und da hören wir doch jetzt einfach einmal ein bisschen rein.

Ich glaube, das Lied hat er extra jetzt natürlich am 1. August rausgehauen. Und ich glaube, die ewige Liebe, ja, da meint er sicher auch die Schweiz. Und denkt auch dabei als Original, wo wir jetzt in voller Länge hören. Mesh, Musik aus dem Zentraland ins Zentraland mit ewige Liebe.

0: jetzt Radio Central Team. Das sind Andrea und
1: Sarah.
0: Us.
1: Grüezi.
0: Wir wünschen uns ganz, oder verringert Sarah, wünscht sich ganz fest.
1: Der Schwan vom Güllen.
0: Wir wünschen allen einen ganz schönen 1. August. Grüßt alle ganz herzlich, die uns kennen und ganz speziell Lena.
1: Der Papi.
0: Tschüss zusammen, schönen 1. August.

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0: Wir feiern zusammen den Nationalfeiertag, wir feiern zusammen die Schweiz und haben alle zusammen Geburtstag. Und ich darf den feiern im Studio mit euch zusammen und später natürlich auch noch mit meiner Familie. Und wie verbringt ihr den 1. August?
1: Der 1. August ist ein wunderschöner Bundestag. Wir geniessen es am Balkon draussen zu oben. Wir haben auch Fähnchen draussen, wir schmücken uns ein bisschen. Schmücken. Wir sehen, wir sind hier wirklich in der schönen Schweiz.
0: So Janet von Horb und auch Ursula aus Schenis geniesst den 1. August.
2: Für mich ist der 1. August ein Servelat vom Grill, ein gutes Tröpfchen Schweizer Wein und natürlich Alphornklänge. Die gehören natürlich schon dazu zu einem guten, schönen 1. August.
3: Das Zentralteam wünscht einen schönen Nationalfeiertag.
4: Ich hätte gerne mal von der Beatrice Segrid «Meine Schweiz, meine Heimat». Gehört ja auch, ist ja auch ein Schweizer Lied. Ich wünsche euch ganz einen schönen 1. August.

Hallo Radio Zentral, da ist Corinne von Langnau. Ich wünsche mir vom Polo Hofer zusammen mit der Rundbustilz den Kiosk. Ich wünsche der ganzen Schweiz einen schönen 1. August und einen Sorten an. Danke.

0: 1. August und es ist schon wieder 3. Wir messen das Kanonau 28 Grad und es kommt nachts 27.
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2: Der Zürcher Bundesrat Martin Pfister besucht am 1. August seine Heimat. Die Schweizer Armee verlängert den Löscheinsatz auf Korsika und Schweden geht härter gegen Bandenkriminalität vor. Im Nachrichtenstudio der Florian Pfister. Bundesrat Martin Pfister hat in seiner Zuger Heimatgemeinde Baar eine Festrede zum Nationalfeiertag gehalten. Während seines Besuchs lobte er den Zusammenhalt der Schweizer Bevölkerung.
3: Ja, unser Land lebt von unterschiedlichen Sichtweisen, weil alle Menschen sehen anders auf das Land. Aber unser Land lebt letztlich von Engagement, von persönlichem Engagement. Das kann sein, indem man Nachbarn hilft, das kann aber auch sein, indem man zum Beispiel im Lötschental der Blasmusik hilft, wieder um die Instrumente zu beschaffen und damit am eidgenössischen Musikfest können auftreten. Unser Land lebt von Engagement, das ganz vielseitig ist und das macht unser Land letztlich auch aus.
2: Bundespräsident Guy Parmela hielt derweil auf dem Rütli eine 1. August-Rede. Er betonte dabei die Bedeutung von Traditionen für die Schweiz. In einer sich rasch verändernden Welt brauche es Werte, die Bestand hätten. Parmela würdigte auch die Schweizerische Trachtenvereinigung, die ihr 100-Jahr-Jubiläum feiert. Die Vielfalt der Schweiz verbinde das Land. Die Schweizer Armee verlängert ihren Löscheinsatz auf Korsika um 4 Tage. 3 Super Puma-Helikopter unterstützen die französischen Einsatzkräfte dort weiterhin bei der Bekämpfung von Waldbränden. Die Helikopter sind seit Mittwoch im Einsatz und haben laut Armee bis gestern Abend über 150 Tonnen Löschwasser abgeworfen. Der Einsatz dauert nun bis Donnerstag. Mitarbeitende des Möbelhauses Mikasa müssen laut 20 Minuten die Arbeitszeit für den freien 1. August nachholen. Weil der Nationalfeiertag dieses Jahr auf einen Samstag fällt und die Filialen geschlossen bleiben, werden die Stunden nicht gut geschrieben. Ein Arbeitsrechtsexperte der Universität Zürich hält dieses Vorgehen für problematisch. Mikasa räumt ein, dass das heutige Modell als unfair empfunden werden könne und prüft ein individuelleres Arbeitszeitmodell. Nach dem Ansturm zehntausender Migranten auf die spanische Exklave Ceuta in Nordafrika sind die meisten Menschen nach Angaben der spanischen Regierung nach Marokko zurückgekehrt. Heute wollen sich Experten der EU-Mitgliedstaaten in einer Krisensitzung über die Entwicklungen der vergangenen Tage austauschen. Thomas Thonfeld berichtet.
4: Die Menschen seien freiwillig aus Ceuta abgezogen, hieß es, enttäuscht darüber, weil es weder Unterkunft noch Verpflegung gab und keine Aussicht auf eine Weiterreise von dort. Es habe niemand die Grenze zum EU-Festland überschritten, betonte der EU-Migrationskommissar. In der Expertenrunde heute soll es unter anderem um die Unterstützung der Union für Spanien und die diplomatischen Bemühungen mit Marokko gehen. Das Treffen soll bei der Koordinierung politischer Entscheidungen helfen. Es wird aber nicht erwartet, dass Ergebnisse der Gespräche öffentlich werden.
2: Und Schweden verschärft den Kampf gegen die Bandenkriminalität. Seit heute können Straftaten im Zusammenhang mit kriminellen Banden mit bis zu doppelt so hohen Strafen geahndet werden. Das neue Gesetz ist Teil einer umfassenden Reform des Strafrechts. Die Regierung reagiert damit auf die anhaltende Ganggewalt im Land.
0: 8 Kilometer stockt es Richtung Süden vom Gotthardtunnel. 6 Kilometer zurück braucht er beiden Orten zwischen einer Stunde und etwa 1:20 länger. Und die Fahrten gehen schnell und ein Rollo sind beide gesperrt. Die Sonne dominiert, aber es hat da schon, meint oder andere auch, viele Wolken. Und es kann dann auch mal wieder ein Gewitter geben. Mit Temperaturen heute Nachmittag um die 27 Grad. Morgen am Sonntag noch ein schönes Wetter, sollte trocken bleiben bei um die 30 Grad. Und wir holen sie raus. Die grössten Schweizer Hits immer wieder zu hören am heutigen 1. August. Aber nicht nur. Auch der breiteste Musikmix am 1. August zu hören. Mit Prince zum Beispiel. Oder gerade hier. Mit Queen. Einen schönen Samstag wünscht der Christian Eier.

0: Von Altdorf bis auf Zug, von Bar bis auf Bilten, überall im Zentraland feiern wir heute den 1. August. Aber nicht nur hier, nein, sogar im tiefen Winter wird gefeiert, nämlich in Neuseeland. So der Ottmar Hebler, der vor 47 Jahren aus Buddisholz im Kanton Luzern auf Neuseeland ausgewandert ist.
1: Wir treffen uns am Abend um 19:30 und nachher, wenn das Programm dort, das erste ist eigentlich die Nationalhymne wird gesungen, die Schweizer Nationalhymne. Und nachher haben wir hören wir die Ansprache vom Präsidenten, von Pamela, der für die Russland-Schweizer alle zusammen auf der ganzen Welt eine Ansprache hat. Und nachher dann unser Singclub singen.
0: Und wie sich's gehört, darf natürlich auch Schweizer Essen nicht fehlen, gerade jetzt auch im 1. August.
1: Ja, also das Fondue dann natürlich da die Frauen selber da vom Komitee zu herstellen eigentlich. Wir haben ja genug Kühe da und wir haben genug Käse. Und die Frauen wissen schon, welche Käse was man da muss mischen, dass es ein gutes Fondue gibt. Aber unsere Serbelade kommen natürlich von 600 Kilometern von hier weg. Oder wenn wir die bestellen, die kann man nicht. Und da tut man natürlich, wenn der Schweizer Club Serbelade bestellt, holt man natürlich eben gerade so 800 bis 900 Kilo für einen Club eigentlich. Oder? Und dann tut man das nachher dann teilen und dann wird das eingefroren natürlich. Wir können nicht schnell zum Metzger gehen und es selber anholen eigentlich, oder? Oder eine Bratwurst.
2: Das Zentralteam wünscht einen schönen Nationalfeiertag.
3: Hier ist Jacqueline aus Emmenbrück. Mein Lieblingsschweizer Lied ist die Venus von Bümplitz. Weil in dieser Zeit bin ich in der Oberstufe und die ersten Schwärmereien haben angefangen. Zudem hat es Hühnerhaut pur an der Eishockey WM, wenn sie das am Schluss abgelassen haben. Ich danke euch, Radio Zentral, für den guten Musikmix, den ihr habt, dass ihr auch ein bisschen ältere Sachen spielt. Und ich wünsche allen einen ganz tollen 1. August. Liebe Grüße aus Norwegen.

0: Zentral-Team wünscht einen schönen Nationalfeiertag.
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Gehört zu unserem breitesten Musikmix dazu, Adriano Celentano. Genauso gehört der Mann zum 1. August dazu, der Pullover mit Blut.

0: Wir messen 28 Grad zu Flums, 27 Grad zu Flühlen. Jetzt ist 4 Uhr.
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2: Der Bundespräsident Guy Parmelin redet auf dem Rütli über Traditionen und Freiheit. Am Gonzer im Kanton St. Gallen brennt der Wald wegen einem Blitz und die Schweizer Armee verlängert den Löscheinsatz auf Korsika. Im Nachrichtenstudio der Florian Pfister. Zum Schweizer Nationalfeiertag hat Bundespräsident Guy Parmelin eine Rede auf dem Rütli gehalten. Neben Traditionen, Trachten und Werten sprach Parmelin auch über die Freiheit und appelliert an die Schweizer Bevölkerung.
3: Freiheit ist keine Selbstverständlichkeit. Freiheit ist auch nicht bequem. Freiheit ist anspruchsvoll. Freiheit verlangt Mut, Arbeit und Maß.
2: Weiter sagte Parmelin, dass Rütli erzähle, dass die Schweiz nie wegen ihrer Größe groß gewesen sei, sondern wegen ihres Willens, das eigene Schicksal selbst zu bestimmen. Und diese Wiese zeige, dass in der Schweiz die Menschen im Zentrum stünden. Am Gonzen im Kanton St. Gallen ist es zu einem Waldbrand gekommen. Das Feuer brach gestern Abend in unwegsamem Gelände aus und konnte erst am Morgen vollständig gelöscht werden. Die Löscharbeiten gestalteten sich aufgrund des unwegsamen Geländes aufwendig und schwierig, schreibt die Kantonspolizei St. Gallen. Wie groß der Schaden ist, ist noch unklar. Als Brandursache steht ein Blitzeinschlag im Vordergrund. Die Hitzewelle sorgt weiter für Rekordtemperaturen in der Schweiz. Heute wurden unter anderem in Lugano und Locarno neue Höchstwerte für einen Nationalfeiertag gemessen. Laut Meteo Schweiz wurden in den vergangenen Tagen schweizweit mehrere Temperaturrekorde gebrochen. Der Wetterdienst Meteo News bilanziert für den Monat Juli bei der Durchschnittstemperatur einen Überschuss von 3,5 Grad. Damit war es der heißeste Juli seit Messbeginn. Die Schweizer Armee verlängert ihren Löscheinsatz auf Korsika um 4 Tage. 3 Super Puma-Helikopter unterstützen die französischen Einsatzkräfte dort weiterhin bei der Bekämpfung von Waldbränden. Die Helikopter sind seit Mittwoch im Einsatz und haben laut Armee bis gestern Abend über 150 Tonnen Löschwasser abgeworfen. Der Einsatz dauert nun bis Donnerstag. Mitarbeitende des Möbelhauses Mikasa müssen laut 20 Minuten die Arbeitszeit für den freien 1. August nachholen. Weil der Nationalfeiertag dieses Jahr auf einen Samstag fällt und die Filialen geschlossen bleiben, werden die Stunden nicht ein Beweis dafür, dass die Pocken von Europa nach Amerika eingeschleppt wurden. Das berichten Forschende im Fachmagazin Science. Die Erkenntnisse stützen bisherige Annahmen zur Ausbreitung der Infektionskrankheit. Die Pocken breiteten sich während der Kolonialzeit aus und kosteten rund 4 Millionen Menschen das Leben. Vor allem die indigene Bevölkerung war betroffen.
0: Vor dem Gotthard stockt es 5 Kilometer Richtung Süden wie auch zurück in den Norden. Braucht er etwa 50 Minuten länger. Wir schauen raus und wir sehen den blauen Himmel, aber doch auch Wolken. Es kann dann auch lokales Gewitter geben und auch morgen kann es zuerst noch ab und zu mal noch nass sein, sonst ist der Tag durch aber recht sonniges Wetter und Temperaturen morgen wieder am Montag 30 bis 34 Grad. Schönen 1. August wünsche ich euch weiterhin mit der grössten Schweizerwitz, aber auch mit dem breitesten Musikmix. Schön, sind ihr mit uns unterwegs. Mein Name ist Christian Aye.

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1: Mike Eichmann, Zug, Rapperswil, Zorn, Zweggis und noch viele, viele weiteren Orten. Da wird heute am Abend so richtig gefeiert, der 1. August. Braucht es einen Regenschirm oder kann man ihn wirklich daheim lassen?
2: Ja, also sag jetzt mal, ein geringes Restrisiko haben wir natürlich schon. Eine gewisse Schauaktivität ist aber besonders in den Bergen dort erhöht. Dort kann es vielleicht auch mal ein Gewitter mit dabei haben. Aber sonst eigentlich Richtung Mittelland raus, sag jetzt mal, ist es der allermeiste Ort trocken. Aber eben Garantie kann ich nicht geben. Also wenn man auf Nummer sicher geht, kann man so einen kleinen Knirps mitnehmen, dann trägt man nicht viel und wird dann nicht nass werden, falls etwas gäbe. Die Temperaturen sind jetzt angenehm. Aktuell messen wir so 26 bis 28 Grad und auch am Abend, dann ist es lang relativ angenehm. Also da kann man gut ein bisschen draussen und die Zeit geniessen.
1: Und morgen heisst es dann wieder gut eingremen und der Regenschirm, ja, sicher mal am Tag braucht man ihn ziemlich sicher nicht.
2: Ja, es ist so ein bisschen das Tagesgangwetter, wie man sagt. Oder? Also am Vormittag ist es ziemlich sonnig, nur wenige Wolken, ein paar höhere Wolken über den Bergen. Erste Quellwolken und diese Quellwolken werden dann im Laufe des Tages immer ein bisschen grösser werden. Und daraus bildet sich dann wiederum ein paar Schauer und Gewitter. Wiederum liegt der Schwerpunkt dann in den Bergen, im Mittelland raus, sage ich jetzt mal, bleibt es ja, größtenteils trocken. Und die Temperaturen sind verglichen mit heute noch ein bisschen höher. Es geht jetzt zwei, die man da drauflegt, um die 30 bis vielleicht 31 Grad, das Höchstwert in der Höhe. Dort haben wir auf 2000 Meter etwa 18 Grad. Also Abkühlung findet man zum Beispiel, wenn man in die Berge raufgeht.
1: Ja, und von Abkühlung, das ist eigentlich nichts in Sicht, wenn es um Temperaturen geht. Auch Anfangs Woche da ist es einfach heiß.
2: Ja, es geht dann eigentlich weiter drauf. Jetzt gerade am Montag ist es ziemlich heiß mit 34, 35 Grad. Also ja, die Hitzewelle, die nächste Hitzewelle, die uns eigentlich da erwartet. Das Ganze wiederum bei viel Sonnenschein, höchstens ganz fein mal ein Schauer. Aber tendenziell ist es dann auch eher alpensüdseitig als jetzt entlang von den nördlichen Alpen. Und dann auch am Dienstag, Mittwoch, Donnerstag geht es mit höheren Temperaturen weiter. Zwischen etwa 31 und 34 Grad jeweils Schauer und Gewitter wird es dann ein bisschen häufiger geben. Gerade am Dienstag dann auch im Mittelland draussen mal nass werden. Mittwoch, Donnerstag dann tendenziell eher wieder in den Bergen. Aber generell gilt, nebst den Schauer gibt es eigentlich den ganzen Tag dann einmal viel Sonnenschein.
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Servus Radio Central Team. Ich wünsche mir für den Krokus, und zwar Bestside Radio, und wünsche allen einen schönen 1. August und Hauptschweiz. Und ich hoffe, dass die Schweiz in den nächsten paar Jahren einen grossen Tag ist jetzt.

0: Samstag, 1. August, es ist 5 Uhr zu Goldau, messen wir 28 Grad zu Glarus 27.
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2: Der Bundespräsident Guy Parmelin redet auf dem Rütli über Kleider und Käppis. Am Gonzen im Kanton St. Gallen brennt der Wald wegen einem Blitz. Und auch am Nationalviertag gibt es wieder Temperaturrekord. Im Nachrichtenstudio der Florian Pfister. Trachten und Kleidung sind an der Bundesfeier auf dem Rütli im Zentrum gestanden. Ehrengast war dieses Jahr die Schweizerische Trachtenvereinigung, die vor 100 Jahren in Luzern gegründet worden ist. Bundespräsident Guy Parmelin bezeichnete in seiner Ansprache zum 1. August die lebendigen und vielfältigen Traditionen als ein Fundament der Schweiz.
3: Egal, welche Kleider Sie tragen, ob Tracht, Anzug, kurze Hosen oder rote Baselballkappe, feiern wir deshalb unser Land mit Freude, aber auch mit Dankbarkeit.
2: Tradition bleibe lebendig, wenn Menschen sie auch im wörtlichen Sinne tragen würden, erklärte Parmelin, der seinerseits seine bekannte rote Kappe mit der Aufschrift «Switzerland, great since 1291» trug. Ein Gymnasiallehrer aus dem Kanton Zürich ist mit einer Beschwerde gegen seine Schule vor dem Verwaltungsgericht gescheitert. Er wollte erreichen, dass für die Begleitperson eines Schulausflugs ein Bahnbillett der ersten Klasse im Wert von über 200 Franken bezahlt wird. Die Schule wollte jedoch nur die Kosten einer Schultageskarte von 15 Franken übernehmen. Das Verwaltungsgericht trat auf die Beschwerde gar nicht erst ein, weil der Lehrer gar nicht beschwerdeberechtigt sei. Der Entscheid ist noch nicht rechtskräftig. Am Gonzen im Kanton St. Gallen ist es zu einem Waldbrand gekommen. Das Feuer brach gestern Abend in unwegsamen Gelände aus und konnte erst heute Morgen vollständig gelöscht werden. Die Löscharbeiten gestalteten sich aufwendig und schwierig, schreibt die Kantonspolizei St. Gallen. Wie groß der Schaden ist, ist noch unklar. Als Brandursache steht ein Blitzeinschlag im Vordergrund. Die Hitzewelle sorgt weiter für Rekordtemperaturen in der Schweiz. Heute wurden unter anderem in Lugano und Locarno neue Höchstwerte für einen Nationalfeiertag gemessen. Laut Meteo Schweiz wurden in den vergangenen Tagen schweizweit mehrere Temperaturrekorde gebrochen. Der Wetterdienst Meteo News bilanziert für den Monat Juli bei der Durchschnittstemperatur einen Überschuss von 3,5 Grad. Damit war es der heißeste Juli seit Messbeginn. Und es bleibt wohl heiß. UNO-Generalsekretär Antonio Guterres warnt vor einem klimatisch besonders heißen Spätsommer und Herbst. Grund ist das sich entwickelnde Wetterphänomen El Niño. Die Weltwetterorganisation rechnet mit einem starken El Niño. Zusammen mit den bereits sehr warmen Ozeanen dürfte das Phänomen das Wetter in der zweiten Jahreshälfte weltweit prägen. Und in Frankreichs Gefängnissen haben Anfang Juli fast 90.000 Menschen eingesessen. Das ist laut offiziellen Zahlen ein neuer Rekord, wie die Nachrichtenagentur AFP berichtet. Weil es deutlich zu wenig Haftplätze gibt, müssen fast 8.000 Gefangene auf Matratzen am Boden schlafen. Das Justizministerium will deshalb zusätzliche Plätze in Modulbauten schaffen.
0: Es braucht gerade den A2, und zwar zwischen der Verzweigung Lopper und Luzern-Horb. Und vom Gotthardtunnel stockt es noch zurück in Norden, noch 4 km, braucht etwa noch 40 Minuten länger. Ein Mix aus Sonne und Wolken haben wir jetzt gegen den Abend zu. Es sollte an den meisten Orten aber trocken bleiben. Wieder auch morgen den ganzen Tag bei sonnigem Wetter bei 30 bis 31 Grad.
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0: Der Zuger Bundesrat Martin Pfister feiert den 1. August unter anderem in seiner Heimat. In der Stadt Zug brennt die Küche wegen einer heissen Pfanne. Zum Unterrheinberg geht das Auto 40 Meter Sportster ab. Auf dem Wallensee sucht die Polizei weiterhin nach zwei Stand-up-Paddler. Und der Doppelvierer der Frauen schreibt an der EM Schweizer Rudergeschichte.
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2: In der ganzen Schweiz wird heute der 1. August gefeiert. Die Bundesräte sind auch zu Gast in der Region gewesen, so wie wir es auch vom Guy Parmelin gehört haben. Der Bundespräsident ist zum Beispiel beim Bauernzmorgenziel des Rieden aber auch dabei gewesen und eben auf dem Rütli gewesen. Der Verteidigungsminister Martin Pfister hat sich unter anderem seine Heimatgemeinde Baar ausgesucht.
4: Ja, es ist wunderbar, da zu sein, weil man spürt auch die Sympathie der Menschen und die Unterstützung der Menschen, die wichtig ist, wenn man politisiert.
2: Und was kann die Schweiz denn eigentlich so von Baar lehren?
4: Ja, Baar hat einen ganz speziellen Zusammenhalt. Baar hat auch ein unglaubliches Engagement von unglaublich vielen Vereinen, von Leuten, die sich engagieren für die Gemeinde. Und das ist schon beispielhaft im Kanton Zug, aber auch darüber hinaus. Und von dem her kann die Schweiz, ist Baar auch ein bisschen eine Schweiz im Kleinen.
2: Am Abend gibt es dann noch das eine oder andere Feuerwerk, das bewilligt worden ist, zum Beispiel Zarne oder Zbrunnen. In der Stadt Zug hat gestern Abend eine Wohnung gebrannt. Die Schuld am Brand an der Dammstrasse war eine Pfanne, die überhitzt war. Eine 64-jährige Frau konnte sich in Sicherheit bringen. Ein Nachbar hat daraufhin mit einem Feuerlöscher die Flammen in der Küche löschen. Die Mieterin hat sich leicht verletzt, schreibt die Zuger Polizei. Sie hat darum ins Spital müssen. Wegen dem Brand kann die Frau im Moment nicht in ihre Wohnung zurück. Für sie ist eine Zwischenlösung gefunden worden. Das Zuger Strafgericht hat die Begründung zum Urteil im Fall vom umstrittenen Liegenschaftsverkauf zu Oberägeri veröffentlicht. Im Mittelpunkt steht der Verkauf von zwei Grundstücken am Ägrisee aus einer Familienholding. Das Gericht ist zum Schluss gekommen, dass der Verkauf zwar rechtsmässig war, der Bruder von der Klägerin und der Präsident vom Verwaltungsrat haben sich aber nicht als vereinbarte Vorgehen gehalten und sind wegen ungetreuer Geschäftsbesorgung verurteilt worden. Mehrere Parteien haben schon Berufung angemeldet oder prüfen den Schritt. Der Fall wird also vermutlich auch das Zuger Obergericht beschäftigen. Zur Untreibung ist ein Auto heute Morgen rund 40 Meter ein Bordtrab gefallen. Passiert ist der Unfall mit einer 76-jährigen Frau und einer 90-jährigen Beifahrerin auf der Kessener Strasse auf Höhe von der Örtlichkeit Laueli, sagt der Roman Giesler von der Kantonspolizei Schweiz.
5: Das Auto ist rund 40 Meter weiter unten in einem steilen Abhang in einem Bord, respektive in einem Bett, dann zum Stillstand gekommen. Die beiden Insassen, die beiden Frauen, haben sich dabei verletzt. Es ist so ein Einsatz von der Rega gekommen. Die beiden Fahrzeuginsassen, die beiden Frauen, haben mit dem Wind geborgen werden. Anschliessend ist die Fahrzeuglenkerin mit dem Rettungsdienst und die Beifahrer, die 90-Jährige, mit der Rega in ein Spital gebracht worden.
2: Die Autofahrerin hat sich beim Unfall zur Untreibung unbestimmt verletzt, die Beifahrerin leicht. Die Suche nach den beiden vermissten Stand-up-Paddle-Fahrern auf dem Wallensee ist heute weitergegangen. Die beiden Männer sind 32, schreibt die Kantonspolizei Glarus heute in einer Mitteilung. Beide haben keine Schwimmwesten und haben vermutlich auch nicht gut können schwimmen. Die Polizei geht davon aus, dass sie während einem Sturm am Donnerstagabend von ihren Stand-up-Paddleboards ins Wasser gefallen sind und in der Folge ertrunken sind. Drei weitere Leute haben es ans Ufer geschafft. In Glarus haben zwei Leute in der Nacht auf heute probiert, in ein Waffengeschäft einzubrechen. Daraufhin sind sie abgehauen und haben einen Unfall gemacht. Nachher sind sie zu Fuß davon. Die Kantonspolizei Glarus hat die beiden später verwünscht. Geklaut haben sie vermutlich nichts. Ob der Vorfall einen Zusammenhang hat mit dem Einbruchdiebstahl letzte Woche ins gleiche Waffengeschäft, wird jetzt untersucht. Und die Rapperswil-Jona hat einen Mann in der Nacht auf heute eine Frau an der Halsgasse mutmaßlich betatscht. Das haben Leute in der Nähe gesehen. Wo die Polizei gekommen ist, hat sich der Mann gewehrt und einen Polizist angegriffen. Unter anderem mit einem Bilderrahmen. Auch über zwei hat sich verletzt, schreibt Kantonspolizei St. Gallen. Die beiden Polizisten haben Schnitt, Schürfung und Prellungen gehabt und darum ins Spital müssen. Der 31-jährige Eritreer hat jetzt unter anderem wegen Gewalt und Drohung gegen Behörden und Beamte eine Anzeige am Hals.
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0: Stuben der Gang gehören natürlich auch zu unserem breitesten Musikmix dazu. Nicht nur heute, aber natürlich vor allem heute am 1. August.
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0: Mike Eichmann, auch am heutigen Nationalfeiertag traumhaftes Wetter, vor allem jetzt auch am Nachmittag. Gegen Abend sollte es auch trocken bleiben, aber nicht überall.
2: Heute Abend ist es weiterhin recht sonnig, es hat aber doch auch grössere Quellwolken. Besonders in den Bergen gibt es ein paar Schauer und zum Teil auch Gewitter. Richtung Mittelland raus ist das Risiko jetzt auch nicht bei null, aber dort ist es jetzt überwiegend trocken. Die Temperaturen die gehen nur langsam zurück, sodass man jetzt den Abend draussen noch gut geniessen kann. Morgen am Sonntag haben wir dann viel Sonnenschein zu gut, zuerst einmal. Im Laufe des Nachmittags bildet sich vermehrt Quellwolken, daraus dann wiederum in den Bergen vor allem ein paar Schauer oder vielleicht auch mal ein Gewitter mit dabei. Das Ganze bei Höchstwerten von etwa 30 bis 31 Grad. Und dann am Montag wird es noch spürlich heißer, 34 bis 35 Grad, die dann drin liegen. Es gibt viel Sonnenschein und auch in den Bergen ist das Niederschlagsrisiko jetzt verglichen mit den anderen Tagen ein bisschen tiefer.

0: Schönen 1. August wünsche ich euch. Schön habt ihr euch das Radio eingeschaltet. 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
0: Jan Florian Fischer, passend zu dem 1. August gibt es auch sportlich ein Ausrufezeichen aus Schweizer Sicht.
2: Ganz genau, nämlich vom Rudern. Der Schweizer Doppelvierer von den Frauen holt an der EM in Italien die Goldmedaille. Der Titelgewinn von der Nina Wettstein, der Celia Dupré, der Flavia Lötscher und der Lisa Lötscher ist eine Sensation. Noch nie in der Geschichte hat ein Schweizer Frauengrossboot eine Medaille an einem internationalen Titelkampf geholt. Entsprechend freut sich die Lisa Lötscher aus Meggen auf SRF.
3: Mega geil. Und Europameisterin am 1. August, das könnte nicht besser sein. Es hat einfach alles zusammengepasst. Es war das beste Teamwork. Wir hatten ein super Trainingslager. Wir hatten gestern einen wirklich fast perfekten Vorlauf. Und heute haben wir gesagt, einfach im Moment, Schlag für Schlag. Und das ist genau das, was wir gemacht haben. Und wir sind ja super happy. Europameister, Goldmedaille dürfen die Schweiz gewinnen am 1. August.
2: Die Schwester von der Lisa Lötscher, Flavia Lötscher, hat während dem Rennen immer an Sieg geglaubt.
3: Das ist extrem, extrem schön und wir haben so einen tollen Team-Spirit und gerade auch mit der Schwester das Ganze zu gewinnen ist unbeschreiblich schön.
2: Jetzt geht es zurück ins Training auf Sarne und Ende August sind dann die Weltmeisterschaften, die sind zu Amsterdam. Zum Radsport, der Belgier Remco Evenepoel gewinnt die Classica San Sebastian. Mit seinem 4. Sieg ist der Ex-Weltmeister alleiniger Rekordsieger beim Radklassiker im Baskenland. Die Schweizer Jan Christen und Marc Hirschi fahren beide in Top 8. Tour de France der Frauen die ist noch am Laufen. Es sind rund 20 Kilometer noch bis zum Ziel. Wir bleiben aber gerade beim Radsport. Der Mauro Schmid macht den nächsten Schritt in seiner Karriere. Der Zürcher wechselt auf die nächste Saison zum Schweizer Team Pinarello Q365. Der 26-Jährige soll neben Brit Tom Pidcock eine Leaderrolle übernehmen. Der Mauro Schmid freut sich auf SRF, auf sein neues Team.
4: Das Team gibt es noch nicht extrem lang, aber jetzt gerade die Entwicklung von den letzten 1-2 Jahren ist extrem gut gewesen und hat natürlich Top-Material und extrem viel Know-how im Team, wo man wirklich auch sieht, dass die Fahrer extrem gut unterstützt werden.
2: Mit der Verpflichtung von Mauro Schmid unterstreicht das Radsportteam Pinarello ihre Ambitionen, dass sie mittelfristig in die World Tour aufsteigen wollen. Zum Schwingen, der Werner Schägl muss auf Rückenschwingen morgen verzichten. Er hat eine kleinere Blessur vom Brünig letztes Wochenende mitgenommen, teilt er auf Instagram mit. Der Rückenschwingen im Kanton St. Gallen gehört mit rund 3'000 Zuschauern zu den grössten Regionalfesten der Schweiz. Und dann schauen wir noch für einen auf Fußball. In der zweiten Runde der Super League kommt es heute Abend im Berner Oberland zum Kantonsderby zwischen dem Schweizer Meister Thun und den Young Boys. Beide Teams haben ihren ersten Match gewinnen können. Abpfiff ist da am 8:30. Schon in guter Viertelstunde geht es los zwischen dem FC Zürich und Servette. Und der FC Basel empfiehlt auch ebenfalls um 6 Uhr Lausanne.
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3: Ich bin der Nico Eichwald. Guten Abend. Nach dem Ansturm zehntausender Migrantinnen und Migranten auf die spanische Nordafrika-Exklave Ceuta haben 22 europäische Staats- und Regierungschefs einen offenen Brief an Spanien geschrieben. In diesem äußern sie ihre Besorgnis über die Lage und werfen Madrid indirekt vor, mit jüngsten Entscheidungen unerwünschte Signale ausgesendet zu haben. Spanien hat heute eine 500 Meter lange Schwimmsperre im Wasser errichtet. Der große Waldbrand an der französischen Atlantikküste ist nach Angaben von Frankreichs Innenminister unter Kontrolle. Das Feuer breite sich nicht weiter aus, jedoch gäbe es noch Brandherde und aktive Zonen. Nach der Entspannung der Lage werden gemäß den Behörden mehr als 10.000 weitere Menschen in ihre Wohnungen zurückkehren können. In der Region nahe der Stadt Bordeaux wüteten bislang die massivsten Brände der Saison in Frankreich. Ein wieder aufgeflammtes Feuer im südfranzösischen Departement Var gibt dagegen weiterhin Anlass zur Sorge. In der Region werden trockene und starke Winde erwartet. 14 afghanische Männer sind bei dem Versuch, von Afghanistan in den Iran zu gelangen, verdurstet. Die Leichen der jungen Männer seien in der Wüste gefunden worden, bestätigte ein Provinzsprecher. Bereits in der vorherigen Woche waren 5 Personen aus der Gruppe tot aufgefunden worden. Alle 19 Opfer seien auf der Suche nach Arbeit gewesen, hieß es in einem Bericht des afghanischen Fernsehsenders Tolo News. Die Route durch die sogenannte Wüste des Todes im Südwesten Afghanistans gilt als schwer passierbar und als ein von Schmugglern häufig genutzter Weg in Richtung des Irans. Schweden zieht im Kampf gegen kriminelle Gangs weiter die Zügel an. Bandenkriminelle können ab sofort doppelt so hart bestraft werden, berichtet die Nachrichtenagentur TT. Ein Gangmitglied, das mit einer Schusswaffe festgenommen wird, musste bislang mit einer Höchststrafe von 4 Jahren rechnen. Heute kann derselbe Bandenkriminelle mit bis zu 8 Jahren Gefängnis bestraft werden. Schweden kämpft seit Jahren gegen Ganggewalt. Banden heuern gezielt Minderjährige für Auftragsmorde an. In diesem Jahr liegt die Zahl der Schusswaffentaten und Toten bislang auf vergleichsweise niedrigem Niveau. Der Brunch auf dem Bauernhof am 1. August erfreut sich nach wie vor großer Beliebtheit. Rund 80.000 Menschen besuchten dieses Jahr die Bauernhöfe. Über 280 Betriebe luden zum Brunch, wie der Bauernverband schreibt. Unter den Gästen waren auch dieses Jahr wieder mehrere Mitglieder des Bundesrats. Bundespräsident Guy Parmelin beispielsweise brunchte in Hildisrieden im Kanton Luzern, Innenministerin Elisabeth Bomschneider im Burgkucht im Kanton Jura.
4: 2 Minuten nach der 6. Eine gute Meldung für euch. Ihr habt freie Fahrt. Ein Mix von Sonne und Wolken, ein bisschen mehr Wolken zwar, es könnte lokal auch mal noch ein Gewitter geben. An den meisten Orten wird es aber trocken bleiben. Morgen den ganzen Tag ein Sonnungswetter bei um die 30 Grad.
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5: Im Studio ist der Florian Pfister. Die Suche nach den beiden vermissten Stand-up-Paddle-Fahrern auf dem Wallensee ist heute weitergegangen. Die beiden Männer sind 32, schreibt die Kantonspolizei Glarus heute in einer Mitteilung. Beide haben keine Schwimmwesten angehabt und haben vermutlich auch nicht gut können schwimmen. Die Polizei geht davon aus, dass sie während dem Sturm am Donnerstagabend für ein Stand-up-Paddleboard ins Wasser gefallen sind und darauf aber vertrunken sind. 3 weitere Leute haben es ans Ufer geschafft. In Glarus haben 2 Leute in der Nacht auf heute probiert, in ein Waffengeschäft einzubrechen. Daraufhin sind sie abgehauen und haben einen Unfall gemacht. Nachher sind sie zu Fuß davon. Die Kantonspolizei Glarus hat die beiden später verwünscht. Geklaut haben sie vermutlich nicht. Ob der Vorfall einen Zusammenhang hat mit dem Einbruchdiebstahl letzte Woche ins gleiche Waffengeschäft, wird jetzt untersucht. Zu Untertreibung ist ein Auto heute Morgen ein Sport abgefallen. Passiert ist der Unfall mit einer 76-jährigen Frau und einer 90-jährigen Beifahrerin auf der Käserenstrasse auf der Höhe von der Örtlichkeit Laueli, sagt der Roman Giesler von der Kantonspolizei Schweiz.
6: Das Auto ist rund 40 Meter weiter unten in einem steilen Abhang in einem Bord, respektive in einem Bett, dann zum Stillstand gekommen. Die beiden Insassen, die beiden Frauen, haben sich dabei verletzt. Es ist so ein Einsatz von der Rega gekommen. Die beiden Fahrzeuginsassen, die beiden Frauen, haben mit dem Wind geborgen werden. Anschließend ist die Fahrzeuglenkerin mit dem Rettungsdienst und die Beifahrer, die 90-Jährige, mit der Rega in ein Spital gebracht worden.
5: Die Autofahrerin hat sich beim Unfall zur Untertreibung unbestimmt verletzt. Die Beifahrerin leicht. Und in der ganzen Schweiz wird heute der 1. August gefeiert. Die Bundesräte sind auch zu Gast in der Region gewesen. Der Bundespräsident Guy Parmelin war beim Bauern zu Morgen zu Hildisriede und auf dem Rütli gewesen. Der Verteidigungsminister Martin Pfister hat sich unter anderem seine Heimatgemeinde Baar ausgesucht.
7: Es ist wunderbar, da zu sein, weil man fühlt die Sympathie der Menschen und die Unterstützung der Menschen, die wichtig ist, wenn man politisiert.
5: Und was kann die Schweiz von Baar lehren?
7: Ja, Baar hat einen ganz speziellen Zusammenhalt. Baar hat auch ein unglaubliches Engagement von unglaublich vielen Vereinen, von Leuten, die sich engagieren für die Gemeinde. Und das ist schon beispielhaft im Kanton Zug, aber auch darüber hinaus. Und von dem her kann die Schweiz, ist Baar auch ein bisschen eine Schweiz im Kleinen.
5: Am Abend gibt es dann noch das eine oder andere Feuerwerk, das bewilligt worden ist. Zum Beispiel Zarne oder Zbrunnen.
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2: Das Finale vom Sattelfest heute Abend ab 8 Uhr in der Kaffeestube die Ländler-Trio Kriebühl-Leimbacher und Bar mit dem DJ Henrik und im Festsaal die Partyband Confect und der DJ Domeini. Morgen uns 67. Ricken schwingen mit über 100 Nordostschweizer und Schweizer Schwinger, darunter auch mehrere Eidgenossen. Das Anschwingen ist um 8:30 Uhr. Und dann schauen wir ein bisschen voraus auf Freitag, 14. August. Dann ist nämlich das 4. Country Rock Open Air, und zwar in der Deponie Selgis im Ried Muttital. Es gibt Live-Musik, leckeres Barbecue, eine tolle Stimmung, Bar und auch deckte Sitzplätze, falls dann sollte ich auch gewinnen. Live-Bands auf der Hauptbühne sind The Croak, Edison Johnson and the Band Betsin, und im Army-Zelt spielt Patrick Metti mit der Gitarre. Das 4. Country Rock Open Air, das ist dann am 14. August in der Deponie Selgis im Riedmuttital.

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1: Ja, das ist doch ganz einfach. Die Venus von Pümplitz, den finde ich gut. Oder der Mani Matter, der hat auch noch ein paar gemacht, die tiefgründig sind und sehr, sehr gut. Ich wünsche euch allen einen recht sonnigen Tag, aber nicht zu viel Hitze. Das war der Urs aus Richterswil.

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1: Ja, hallo zusammen, das ist der Toni von Buri. Ich möchte ganz das erste Mal im Radio Zentra, im ganzen Team, recht herzlich danken. Wir machen einen super Job, bringen immer schöne Musik, tipptopp. Da haben wir nur gratulieren. Zu meinem Lied «Blumen», Paulo Hofer. Ich höre es gerade so gerne von den Wiesiberger. Mir das Lied berührt mich sehr stark, es ist sehr authentisch. Und ich kenne mehrere Leute. Denen würde es nicht schaden, wenn sie die Worte ein bisschen ernst nehmen. Ja. Man kann einander auch plagen und machen, wenn man will. Aber das kommt zuletzt nie gut. Also, gescheite Blumen bringen, wenn man noch lebt. Und zufrieden sein. Schönen Tag und schönen 1. August. Tschüss zusammen.

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1: Salut zusammen, da ist der Jeremias aus Buchs. Es gibt viele schöne Schweizer Songs, aber einer, der mir speziell gut gefällt, ist Mani Matter mit Zündhölzli. Die einfach gespielte Gitarre und die wahnsinnig aussagekräftigen Texte sind einfach grossartig. Ich wünsche euch allen zusammen einen schönen August. Habt Sorge. Tschüss, bis bald.
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1: Hier ist Goni vom Ramiswil. Mein liebstes Schweizer Lied für heute ist «Swiss Lady». Ich wünsche mir das Lied, weil das Alphorn so etwas typisch Schweizerisches hat und zu unseren Traditionen passt, zu denen wir Sorge sollten haben und sie unbedingt müssen pflegen. Ich bin stolz auf unser Land und die vielen Brauchtümer. Dazu gehört auch das Radio Zentral, das immer gute Musik bringt. Ein lieber 1. August-Gruß aus dem schönen Guldental für alle Zuhörer und Zuhörerinnen und denen, die mich kennen. Habt's gut. Tschüss.

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1: Ich bin der Nico Eichwald. Guten Abend. Nach dem Ansturm zehntausender Migrantinnen und Migranten auf die spanische Nordafrika-Exklave Ceuta haben 22 europäische Staats- und Regierungschefs einen offenen Brief an Spanien geschrieben. In diesem äußern sie ihre Besorgnis über die Lage und werfen Madrid indirekt vor, mit jüngsten Entscheidungen unerwünschte Signale ausgesendet zu haben. Spanien hat heute eine 500 Meter lange Schwimmsperre im Wasser errichtet. Der große Waldbrand an der französischen Atlantikküste ist nach Angaben von Frankreichs Innenminister unter Kontrolle. Das Feuer breite sich nicht weiter aus, jedoch gäbe es noch Brandherde und aktive Zonen. Nach der Entspannung der Lage werden gemäß den Behörden mehr als 10.000 weitere Menschen in ihre Wohnungen zurückkehren können. In der Region nahe der Stadt Bordeaux wüteten bislang die massivsten Brände der Saison in Frankreich. Ein wieder aufgeflammtes Feuer im südfranzösischen Departement Var gibt dagegen weiterhin Anlass zur Sorge. In der Region werden trockene und starke Winde erwartet. 14 afghanische Männer sind bei dem Versuch, von Afghanistan in den Iran zu gelangen, verdurstet. Die Leichen der jungen Männer seien in der Wüste gefunden worden, bestätigte ein Provinzsprecher. Bereits in der vorherigen Woche waren 5 Personen aus der Gruppe tot aufgefunden worden. Alle 19 Opfer seien auf der Suche nach Arbeit gewesen, hieß es in einem Bericht des afghanischen Fernsehsenders Tolo News. Die Route durch die sogenannte Wüste des Todes im Südwesten Afghanistans gilt als schwer passierbar und als ein von Schmugglern häufig genutzter Weg in Richtung des Irans. Schweden zieht im Kampf gegen kriminelle Gangs weiter die Zügel an. Bandenkriminelle können ab sofort doppelt so hart bestraft werden, berichtet die Nachrichtenagentur TT. Ein Gangmitglied, das mit einer Schusswaffe festgenommen wird, musste bislang mit einer Höchststrafe von 4 Jahren rechnen. Heute kann derselbe Bandenkriminelle mit bis zu 8 Jahren Gefängnis bestraft werden. Schweden kämpft seit Jahren gegen Ganggewalt. Banden heuern gezielt Minderjährige für Auftragsmorde an. In diesem Jahr liegt die Zahl der Schusswaffentaten und Toten bislang auf vergleichsweise niedrigem Niveau. Der Brunch auf dem Bauernhof am 1. August erfreut sich nach wie vor großer Beliebtheit. Rund 80.000 Menschen besuchten dieses Jahr die Bauernhöfe. Über 280 Betriebe luden zum Brunch, wie der Bauernverband schreibt. Unter den Gästen waren auch dieses Jahr wieder mehrere Mitglieder des Bundesrats. Bundespräsident Guy Parmelin beispielsweise brunchte in Hildisrieden im Kanton Luzern, Innenministerin Elisabeth Bomschneider im Burgkucht im Kanton Jura.
2: Wir wünschen dir gute Fahrt in der Nacht durchs Zentraland. Alle Verkehrsmeldungen könnt ihr jederzeit nachschauen auf der Radio Zentral App. In der Nacht auf morgen hat es nur wenige Wolken und es sollte trocken bleiben. Wieder am Morgen den ganzen Tag bei Temperaturen, die draufgehen, auf etwa 30 Grad. Und das schöne Wetter, das nehmen wir dann auch gerade mit in die neue Woche. Montag, richtig sonnig und heiß bei um die 34 Grad. 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
1: Ja, hallo zusammen, da ist der Rolf. Ich wünsche euch allen auch den 1. August. Und mein Hit wäre vom Trio Eichster und legt mir am Tschöppli. Danke vielmals, ich komme übrigens von Wald. Ciao zusammen, macht's gut.

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1: Das ist Ursi aus Menziken. Ich finde halt nach wie vor der Kiosk eines der gröbsten Schweizer Lieder. Und zwar, weil es erinnert mich natürlich auch an meine Jugend, wo wir das natürlich auch lautstärke in unserer Weibergruppe rausgeschmettert haben. Ja, mein Tänzchen ist natürlich eher der Jive, aber die Schweizer Musik ist genial. Wir haben super schöne Interpreten. Und mit dem wünsche ich allen einen schönen 1. August. Händig heiss und nehmt etwas für uns. Ein lieber Gruß aus Menziken.

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1: Hallo zusammen, hier ist Sandra von Oberkirch. Der 1. August ist für mich recht speziell. Ich bin mal geschwind aufgewachsen und wir durften immer das Feuerwerk schauen und Hänge Feldler, wenn sie oben runtergekommen sind, nachdem sie das Höhenkreuz gemacht haben. Mein Grossvater hatte Geburtstag und für mich ist mit dem Lied «Bella Musica» von Nella Martinetti einfach pure Lebensfreude, die bei mir im 1. August nicht fehlen darf. Ich wünsche euch im ganzen Zentralland einen ganz schönen 1. August und geniesse das Leben. Tschüss!

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2: Ja, liebes Radio Zentral Team, das ist der Roland von Schweiz, Lied ab Schweiz. Ich bin zwar momentan gerade zu Amerika, aber ja, ich habe ein Wiesenbild gewählt von Paul Hofer. Ja, er besingt da die Liebe, was wirklich so essentiell ist für unsere Welt, wo wir da auch ein Body drinnen. Wir können jetzt hier für uns durchfließen, für die Natur, für die Familie, für das Land und eben auch für diese Beziehungsliebe, die er besingt, für das Mädchen vom Wiesenbühl. Ich finde das wirklich so friedlich und so ein friedliches Lied, auch mit guten Riffs und ein sehr schönes Slowrock-Stück.

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1: Ich bin der Nico Eichwald. Guten Abend. Zum Schweizer Nationalfeiertag hat Bundespräsident Guy Parmelin eine Rede auf dem Rütli gehalten. Neben Traditionen, Trachten und Werten sprach Parmelin auch über die Freiheit und appelliert an die Schweizer Bevölkerung.
2: Freiheit ist keine Selbstverständlichkeit. Freiheit ist auch nicht bequem. Freiheit ist anspruchsvoll. Freiheit verlangt Mut, Arbeit und Maß.
1: Weiter sagte er, dass Rütli erzähle, dass die Schweiz nie wegen ihrer Größe groß gewesen sei, sondern wegen ihres Willens, das eigene Schicksal selbst zu bestimmen. Und diese Wiese zeige, dass in der Schweiz die Menschen im Zentrum stünden. Israels Armee setzt ihre Angriffe auf Ziele im Gazastreifen fort. Palästinensischen Angaben zufolge gab es dabei im Laufe des Tages 3 Tote und mehrere Verletzte. Ziele der beiden Angriffe waren Terroristen, teilte ein israelischer Armeesprecher mit. Dabei wurde ein Lager einer Klinik getroffen. Die Angriffe folgten kurz auf eine Ankündigung von US-Präsident Donald Trump, dass eine Einigung auf eine Entwaffnung der Hamas erzielt worden sei. In der Krise um die spanische Nordafrika-Exklave Ceuta sind mindestens 67 Migranten ums Leben gekommen. Das berichtet die spanische Nachrichtenagentur Europapress. Demnach haben Einsatzkräfte der Polizeieinheit Guardia Civil 10 weitere Leichen gefunden. Einsatzkräfte suchten auch am Vormittag das Meer weiter ab. Die meisten Menschen seien bei dem Versuch ertrunken, schwimmend von Marokko aus in die Exklave zu gelangen. Auf Fotos und Fernsehbildern waren unter anderem zahlreiche Schwimmreifen und Autoreifen zu sehen. Andere kletterten über die Grenzzäune. Mit einer fehlerhaften Afrikakarte hat das US-Außenministerium an einer internationalen AIDS-Konferenz für Spott gesorgt. Auf der Grafik waren mehrere afrikanische Länder falsch eingezeichnet. Wie die Nachrichtenagentur Reuters berichtet, enthielt das Bild ein digitales Wasserzeichen, das auf eine Erstellung durch KI-Tools von OpenAI hinweist. Das Ministerium übernahm die Verantwortung für die Panne und erklärte, eine Präsentation sei in letzter Minute ausgetauscht worden. Die fehlerhafte Karte verbreitete sich anschließend rasch in den sozialen Medien. Armeechef Benedikt Roos verteidigt in Zürich den Patriotismus. Ab und zu habe er fast das Gefühl, sich für seinen Patriotismus entschuldigen zu müssen, sagt Roos bei der Bundesfeier in Zürich. Aber Patriotismus heiße ja nicht, dass die Schweiz besser sei als andere. Es bedeute für ihn, Verantwortung für die eigene Heimat zu übernehmen. Benedikt Roos sprach vor über 1500 Menschen in der Stadthausanlage am Zürichsee.
3: Beim Gotthardtunnel braucht ihr ab Quinto immer noch über eine halbe Stunde länger, sonst habt ihr freie Fahrt.

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1: Ja, hallo, da ist der Ferdi Späti aus Luzern. Unser Stück Kaff aus dem 93 von der Mäd würde ich empfehlen als Hit, wo heute noch in der Schweiz Gültigkeit hat. Viele gehen gerne ein bisschen fort und ein bisschen weg von hier und ein bisschen weg vom Kaff. So wie wir es dort gedacht haben, lebt es weiter. Ich wünsche euch viel Vergnügen mit dem Song. Ich grüße alle zum 1. August. Alle Schweizer Zuhörer, ihr müsst nicht alle weg vom Kaff. Nein, wir können auch hier bleiben. Wir können es auch hier uns schön machen. In dem Sinn, einen schönen 1. August in allen Ex-Mad-Fans und in allen Luzerner, in allen Innerschweizer etc. vom Ferdi Mad.

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1: Ich komme aus Obwalden, Kerns, heiße Lukas. Mein Lieblingsschweizer Lied ist «Zacher Seppli», weil ich bin ein purer Obwaldner und da hört man einfach ein Obwaldner Lied. Ich wünsche am ganzen Zentralland einen wunderschönen August. Und Radio Zentral ist der beste Radiosender. Ich höre ihn einfach sehr gern. Einen wunderschönen 1. August. Happy Birthday, Schweiz.

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1: Ja, hallo, liebes Radio Zentral-Team. Hier ist Lisi aus dem Touren. Also mein absoluter Schweizer Lieblingslied ist von der Gotthard Heaven. Wenn ich müsste das Mundartstück sagen, dann würde ich sagen, stube den Gang mit Göschen und Airolo. Oder wenn man ganz tief grabt, oh, leckt mir am Tschöpli vom Trio Höchster. Und für euch muss ich endlich mal ganz ein grosses Kompliment aussprechen. Ihr macht das super mit eurer tollen Musik, die ihr jeden Tag spielt. Habt ihr mich schon durch Menge schwere Zeit durchgetragen. Danke tausend. Allen ganz schönen 1. August. Ich begrüße alle, die mich kennen. Danke und tschüss.

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2: Ja, hallo zusammen, da ist der Pascal aus Männerhof am

Hey Tanja, unsere Verwandtschaft aus der Innerschweiz und allen, die mich sonst auch noch kennen. Unter anderem Jacqueline und Bruno aus Engelberg. Wünschen allen einen zünftig schönen und stressfreien 1. August.

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1: Diese Themen haben heute Schlagzeilen gemacht. Guten Abend.
2: Littering wird ab heute bestraft und der Telekom-Anbieter Sunrise wird teurer. Der 1. August bringt in der Schweiz einige Änderungen mit sich. Laura Kühne.
3: Wer Zigaretten oder den Plastiksack einfach so auf den Boden schiesst, muss mit einer Busse von bis zu 80 Franken rechnen. Das will die neue Littering-Verordnung. Bei ganzen Küdersäcken, die man im öffentlichen Raum entsorgt, droht neu ein Buß von bis zu 100 Franken. Und Sunrise-Kundinnen und Kunden zahlen mehr für ihr Internet- oder Handy-Abo. Die Preise gehen im Schnitt 1 Franken auf. Das gilt jetzt auch für Kundinnen und Kunden von Yallo und Lebara. Neu wird auch die Einbürgerung dann digitaler. Kantone und Staatssekretariat für Migration tauschen sich jetzt digital aus, wenn es um ein Einbürgerungsgesuch geht und nicht mehr über den Postweg so wie vorher.
1: Nach dem Massenandrang von Migranten in der spanischen Exklave Ceuta wollen sich Experten der EU-Mitgliedstaaten in einer Krisensitzung über die Entwicklungen austauschen. Das teilt ein Sprecher der irischen Ratspräsidentschaft mit. Zwar sind nach spanischen Angaben die meisten Menschen inzwischen nach Marokko zurückgekehrt, die Lage im Schengen-Raum bleibe aber angespannt. Die meisten seien nach Marokko zurückgekehrt, weil es in Ceuta weder Unterkunft noch genügend Versorgung gab.
2: Die anhaltende Trockenheit bringt viele Schweizer Bauern in Bedrängnis. Mehrere SVP-Nationalräte aus der Landwirtschaft fordern neben Sofortmaßnahmen auch langfristige Anpassungen an den Klimawandel. Dazu gehören mehr Wasserspeicher, hitzeresistente Pflanzen und ein geringerer Einsatz fossiler Energien, berichtet der Blick. Die Hitzewelle sorgt damit auch innerhalb der SVP für eine neue Klimadebatte. Schweizer Bauern kämpfen wegen extremer Trockenheit mit Ernteausfällen und Futtermangel. 3.500 Kühe wurden bereits notgeschlachtet. Schlachthöfe sind überlastet. Die Schweizer Armee verlängert ihren Löscheinsatz auf Korsika um 4 Tage. 3 Super Puma-Helikopter unterstützen dort weiterhin die französischen Einsatzkräfte bei der Bekämpfung von Waldbränden, wie das Eidgenössische Departement für Verteidigung, Bevölkerungsschutz und Sport mitteilt. Bis gestern Abend transportierten die Helikopter bereits rund 157 Tonnen Löschwasser. Die beiden Reaktoren im Atomkraftwerk Betznau im Kanton Aargau sind runtergefahren worden. Das teilt die Betreiberin Axpo mit. Die Temperatur der Aare habe erneut 25 Grad erreicht und eine ausreichende Abkühlung sei nicht in Sicht. Die Temperatur werde laufend überwacht, schreibt die Axpo. Das Wasser der Aare wird normalerweise für die Kühlung des Atomkraftwerks gebraucht.
4: Wir wünschen dir gute Fahrt in der Nacht durchs Zentraland. Alle Verkehrsmeldungen könnt ihr jederzeit nachschauen auf der Radio Zentral App. In der Nacht auf morgen hat es nur wenige Wolken und es sollte trocken bleiben. Wieder am Morgen den ganzen Tag bei Temperaturen, die draufgehen, auf etwa 30 Grad. Und das schöne Wetter, das nehmen wir dann auch gerade mit in die neue Woche. Montag richtig sonnig und heiß bei um die 34 Grad.

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1: Guten Tag miteinander. Ich bin der Andrea Welle. Ja, ich bin Flumser. Aber wohne jetzt schon immer ein Jahr zu Netz im Kanton Glariskil. Nein, ich bin in Jaglaner kurz an denken. Mein Schweizer Lied ist noch Swiss Lady. Oder von Polo Hofer, dort mal Sommer 68. Gehen wir gucken, dort, bevor wir mal gespielt haben. Das war ein geiles Lied. Wünsche allen einen schönen 1. August und bleibt sauber. Ciao, ciao.

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1: Diese Themen haben heute Schlagzeilen gemacht. Guten Abend. Zum Schweizer Nationalfeiertag hat Bundespräsident Guy Parmelin eine Rede auf dem Rütli gehalten. Neben Traditionen, Trachten und Werten sprach Parmelin auch über die Freiheit und appelliert an die Schweizer Bevölkerung.
2: Freiheit ist keine Selbstverständlichkeit. Freiheit ist auch nicht bequem. Freiheit ist anspruchsvoll. Freiheit verlangt Mut, Arbeit und Maß.
1: Weiter sagte er, dass Rütli erzähle, dass die Schweiz nie wegen ihrer Größe groß gewesen sei, sondern wegen ihres Willens, das eigene Schicksal selbst zu bestimmen. Und diese Wiese zeige, dass in der Schweiz die Menschen im Zentrum stünden. Mit einer fehlerhaften Afrika-Karte hat das US-Außenministerium an einer internationalen AIDS-Konferenz für Spott gesorgt. Auf der Grafik waren mehrere afrikanische Länder falsch eingezeichnet. Wie die Nachrichtenagentur Reuters berichtet, enthielt das Bild ein digitales Wasserzeichen, das auf eine Erstellung durch KI-Tools von OpenAI hinweist. Das Ministerium übernahm die Verantwortung für die Panne und erklärte, eine Präsentation sei in letzter Minute ausgetauscht worden. Die fehlerhafte Karte verbreitete sich anschließend rasch in den sozialen Medien. Russland hat die ukrainische Hauptstadt Kiew in der Nacht mit ballistischen Raketen angegriffen. Medienberichten zufolge wurden mindestens 9 Menschen getötet, 23 weitere verletzt, unter ihnen 2 Teenager. Der Bürgermeister Vitali Klitschko berichtet, in mehreren Bezirken seien Wohnhäuser und Gewerbegebäude beschädigt worden, sowie Autos in Brand geraten. Ein 5-stöckiges Wohnhaus sei durch herabstürzende Raketentrümmer beschädigt worden, in ihm seien Menschen eingeschlossen.
3: Der Weltfußballverband FIFA wird seine Investorenpläne nicht weiter verfolgen. Es sei deutlich geworden, dass das Projekt zu Spaltungen geführt habe, teilt die FIFA mit. Zuvor hatte sich die Mehrheit der Mitgliedsverbände gegen die Pläne gestellt. Die Spaltungen liegen nicht mehr im Interesse des ursprünglich angestrebten Ziels, ließ sich Verbandspräsident Gianni Infantino in einer Mitteilung zitieren. Mit dem Verkauf kommerzieller Rechte, etwa an der Weltmeisterschaft, wollte die FIFA Einnahmen in Milliardenhöhe sichern.
1: Der Brunch auf dem Bauernhof am 1. August erfreut sich nach wie vor großer Beliebtheit. Rund 80.000 Menschen besuchten dieses Jahr die Bauernhöfe. Über 280 Betriebe luden zum Brunch, wie der Bauernverband schreibt. Unter den Gästen waren auch dieses Jahr wieder mehrere Mitglieder des Bundesrats. Bundespräsident Guy Parmelin beispielsweise brunchte in Hildisrieden im Kanton Luzern, Innenministerin Elisabeth Bomschneider im Burgkucht im Kanton Jura.
4: Wir wünschen dir gute Fahrt in der Nacht durchs Zentraland. Alle Verkehrsmeldungen könnt ihr jederzeit nachschauen auf der Radio Zentral App. In der Nacht auf morgen hat es nur wenige Wolken und es sollte trocken bleiben. Wieder am Morgen den ganzen Tag bei Temperaturen, die draufgehen, auf etwa 30 Grad. Und das schöne Wetter, das nehmen wir dann auch gerade mit in die neue Woche. Montag richtig sonnig und heiß bei um die 34 Grad.

0: 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Es ist 11 Uhr. 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
1: Die Themen haben heute Schlagzeilen gemacht. Guten Abend.
2: Littering wird ab heute bestraft und der Telekom-Anbieter Sunrise wird teurer. Der 1. August bringt in der Schweiz einige Änderungen mit sich. Laura Kühne.
3: Wer Zigaretten oder den Plastiksack einfach so auf den Boden schiesst, muss mit einer Busse von bis zu 80 Franken rechnen. Das will die neue Littering-Verordnung. Bei ganzen Küdersäcken, die man im öffentlichen Raum entsorgt, droht neu ein Buß von bis zu 100 Franken. Und Sunrise-Kundinnen und Kunden zahlen mehr für ihr Internet- oder Handy-Abo. Die Preise gehen im Schnitt 1 Franken rauf. Das gilt jetzt auch für Kundinnen und Kunden von Yallo und Lebara. Neu wird auch die Einbürgerung dann digitaler. Kantone und Staatssekretariat für Migration tauschen sich jetzt digital aus, wenn es um ein Einbürgerungsgesuch geht und nicht mehr über den Postweg, so wie vorher.
1: Nach dem Massenandrang von Migranten in der spanischen Exklave Ceuta wollen sich Experten der EU-Mitgliedstaaten in einer Krisensitzung über die Entwicklungen austauschen. Das teilt ein Sprecher der irischen Ratspräsidentschaft mit. Zwar sind nach spanischen Angaben die meisten Menschen inzwischen nach Marokko zurückgekehrt, die Lage im Schengen-Raum bleibe aber angespannt. Die meisten seien nach Marokko zurückgekehrt, weil es in Ceuta weder Unterkunft noch genügend Versorgung gab.
2: Die anhaltende Trockenheit bringt viele Schweizer Bauern in Bedrängnis. Mehrere SVP-Nationalräte aus der Landwirtschaft fordern neben Sofortmaßnahmen auch langfristige Anpassungen an den Klimawandel. Dazu gehören mehr Wasserspeicher, hitzeresistente Pflanzen und ein geringerer Einsatz fossiler Energien, berichtet der Blick. Die Hitzewelle sorgt damit auch innerhalb der SVP für eine neue Klimadebatte. Schweizer Bauern kämpfen wegen extremer Trockenheit mit Ernteausfällen und Futtermangel. 3.500 Kühe wurden bereits notgeschlachtet. Schlachthöfe sind überlastet. Die Schweizer Armee verlängert ihren Löscheinsatz auf Korsika um 4 Tage. 3 Super Puma-Helikopter unterstützen dort weiterhin die französischen Einsatzkräfte bei der Bekämpfung von Waldbränden, wie das Eidgenössische Departement für Verteidigung, Bevölkerungsschutz und Sport mitteilt. Bis gestern Abend transportierten die Helikopter bereits rund 157 Tonnen Löschwasser. Die beiden Reaktoren im Atomkraftwerk Betznau im Kanton Aargau sind runtergefahren worden. Das teilt die Betreiberin Axpo mit. Die Temperatur der Aare habe erneut 25 Grad erreicht und eine ausreichende Abkühlung sei nicht in Sicht. Die Temperatur werde laufend überwacht, schreibt die Axpo. Das Wasser der Aare wird normalerweise für die Kühlung des Atomkraftwerks gebraucht.
4: Wir wünschen dir gute Fahrt in der Nacht durchs Zentraland. Alle Verkehrsmeldungen könnt ihr jederzeit nachschauen auf der Radio Zentral App. In der Nacht auf morgen hat es nur wenige Wolken und es sollte trocken bleiben. Wieder am Morgen den ganzen Tag bei Temperaturen, die draufgehen, auf etwa 30 Grad. Und das schöne Wetter, das nehmen wir dann auch gerade mit in die neue Woche. Montag, richtig sonnig und heiß bei um die 34 Grad. 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

0: 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Es ist 12 Uhr. 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
1: Die Themen haben heute Schlagzeilen gemacht. Guten Abend. Zum Schweizer Nationalfeiertag hat Bundespräsident Guy Parmelin eine Rede auf dem Rütli gehalten. Neben Traditionen, Trachten und Werten sprach Parmelin auch über die Freiheit und appelliert an die Schweizer Bevölkerung.
2: Freiheit ist keine Selbstverständlichkeit. Freiheit ist auch nicht bequem. Freiheit ist anspruchsvoll. Freiheit verlangt Mut, Arbeit und Maß.
1: Weiter sagte er, dass Rütli erzähle, dass die Schweiz nie wegen ihrer Größe groß gewesen sei, sondern wegen ihres Willens, das eigene Schicksal selbst zu bestimmen. Und diese Wiese zeige, dass in der Schweiz die Menschen im Zentrum stünden. Mit einer fehlerhaften Afrikakarte hat das US-Außenministerium an einer internationalen AIDS-Konferenz für Spott gesorgt. Auf der Grafik waren mehrere afrikanische Länder falsch eingezeichnet. Wie die Nachrichtenagentur Reuters berichtet, enthielt das Bild ein digitales Wasserzeichen, das auf eine Erstellung durch KI-Tools von OpenAI hinweist. Das Ministerium übernahm die Verantwortung für die Panne und erklärte, eine Präsentation sei in letzter Minute ausgetauscht worden. Die fehlerhafte Karte verbreitete sich anschließend rasch in den sozialen Medien. Russland hat die ukrainische Hauptstadt Kiew in der Nacht mit ballistischen Raketen angegriffen. Medienberichten zufolge wurden mindestens 9 Menschen getötet, 23 weitere verletzt, unter ihnen 2 Teenager. Der Bürgermeister Vitali Klitschko berichtet, in mehreren Bezirken seien Wohnhäuser und Gewerbegebäude beschädigt worden, sowie Autos in Brand geraten. Ein 5-stöckiges Wohnhaus sei durch herabstürzende Raketentrümmer beschädigt worden, in ihm seien Menschen eingeschlossen.
3: Der Weltfußballverband FIFA wird seine Investorenpläne nicht weiter verfolgen. Es sei deutlich geworden, dass das Projekt zu Spaltungen geführt habe, teilt die FIFA mit. Zuvor hatte sich die Mehrheit der Mitgliedsverbände gegen die Pläne gestellt. Die Spaltungen liegen nicht mehr im Interesse des ursprünglich angestrebten Ziels, ließ sich Verbandspräsident Gianni Infantino in einer Mitteilung zitieren. Mit dem Verkauf kommerzieller Rechte, etwa an der Weltmeisterschaft, wollte die FIFA Einnahmen in Milliardenhöhe sichern.
1: Der Brunch auf dem Bauernhof am 1. August erfreut sich nach wie vor großer Beliebtheit. Rund 80.000 Menschen besuchten dieses Jahr die Bauernhöfe. Über 280 Betriebe luden zum Brunch, wie der Bauernverband schreibt. Unter den Gästen waren auch dieses Jahr wieder mehrere Mitglieder des Bundesrats. Bundespräsident Guy Parmelin beispielsweise brunchte in Hildisrieden im Kanton Luzern, Innenministerin Elisabeth Bomschneider im Burgkucht im Kanton Jura.
4: Wir wünschen dir gute Fahrt in der Nacht durchs Zentraland. Alle Verkehrsmeldungen könnt ihr jederzeit nachschauen auf der Radio Zentral App. In der Nacht auf Montag hat es nur wenige Wolken und es sollte trocken bleiben. Wieder am Morgen den ganzen Tag bei Temperaturen, die draufgehen auf etwa 30 Grad. Und das schöne Wetter, das nehmen wir dann auch gerade mit in die neue Woche. Montag richtig sonnig und heiß bei um die 34 Grad.

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Es ist eins.